0: perfekter Song zum Starten. Sommersong hier von Rupert Holmes auf Radio Tirol. Einen schönen guten Morgen. Um 6 jetzt starten wir top informiert.
1: 80 Jahre HDS, bessere Rahmenbedingungen für die Jungen. Und nach Sturzflut in Nepal könnten weitere folgen. Das Wetter bringt uns heute Sonne, Wolken und ein paar Gewitter. Ich bin Stefanie Terzer. Schönen guten Morgen.
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1: Die Geschäfte in Südtirol müssen in den Ortszentren bleiben, das sagt der Handels- und Dienstleistungsverband HDS. Im Rahmen seiner 80-Jahr-Feier am Abend wurde nicht nur zurückgeschaut, sondern vor allem in die Zukunft geblickt. Und für eine erfolgreiche Zukunft brauche es laut HDS-Präsident Philipp Moser die richtige Standortpolitik. Der Einzelhandel gehöre nicht auf die grüne Wiese und auch nicht in die Industriegebiete. Vor 80 Jahren hat der HDS seine Arbeit begonnen, damals noch unter dem Namen Vereinigung der Kaufleute. Heute zählt er 5.500 Mitgliedsbetriebe, 28 Fachgruppen und 500 ehrenamtliche Funktionäre. Für die Zukunft wünscht sich der HDS bessere Rahmenbedingungen, vor allem für junge Menschen, vor allem in Sachen Planungssicherheit, Betriebsnachfolge und leistbares Wohnen. Kennen Sie das Areal der Großmarkthalle am Bozner Boden? Es wird in Zukunft anders ausschauen. Schon im Herbst, spätestens aber nächstes Jahr im Frühling, sollen erste Gebäude abgerissen werden. Das hat der Bozner Stadtrat beschlossen. Die Gebäude hätten Sicherheitsmängel und würden nicht mehr den heutigen Vorschriften entsprechen, heißt es von Vizebürgermeister Stefan Konder. Was danach auf dem Areal entstehen soll, ist unklar, auch weil noch niemand genau weiß, ob das Gelände für den neuen Bozner Bahnhof gebraucht wird. Die Stadt denkt an ein Wohnbauprojekt und Bürgermeister Cora Rati hofft nun auf die Hilfe der Landesregierung und der Parlamentarier in Rom, um wenigstens einige Teile des Areals dafür nutzen zu können. Ein weiteres Nein zur Teilung des Wahlkreises Unterland kommt jetzt aus Neumarkt. Der Gemeinderat hat abgestimmt, das Nein hat klar gesiegt. Der entsprechende Beschluss wird nun an Landeshauptmann Arno Kompatscher weitergeleitet und an die Senatoren in Rom. Schon am Tag zuvor hat der Schützenbund in Neumarkt ein Treffen zu dem Thema organisiert. Mit dabei war auch SVP-Landessekretär Harald Stauder. China warnt vor neuen Überflutungen in Nepal. Nach der verheerenden Sturzflut in Nepal und in Tibet hat sich ein See gebildet. Weil es stark regnet, wächst der See an und es droht ein Dammbruch. Und dann könnten die Wassermassen im Katastrophengebiet weitere Schäden anrichten. US-Präsident Trump verschärft im Handelsstreit mit Kanada seine Provokationen. So hat er den Ontario-See an der Grenze zu Kanada in Lake America umbenannt. Er hat ein entsprechendes Dekret unterzeichnet, das sofort wirksam sei. Und er drohte mit weiteren Namensänderungen, etwa für den Atlantik. Heute gibt's einen Mix aus Sonne und Wolken. Schon in der Früh und am Vormittag sind Regenschauer und Gewitter nicht auszuschließen. Am Nachmittag werden Regen und Gewitter häufiger, bei Höchstwerten zwischen 26 und 30 Grad. Jetzt in der Früh messen wir in Brixen 18 Grad, in Mühlwald 15, in Weißbrunn in Ulten 13 und in Wolkenstein ebenfalls.
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0: Um 5:05 diese Ruhe genießen wir noch. Dominik Reich.
3: Ja, es geht perfekt weiter auf der Brenner Autobahn und den Staatsstraßen. Unsere Verkehrshotline, falls Sie etwas entdecken unterwegs. 817 50 50. Allen unterwegs sichere Fahrt.
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0: Schönen guten Morgen. Ist schon ein Wahnsinn, oder? Wenn der Mond langsam verschwindet. Diese Mondfinsternis heute oder partiell ist ja eigentlich ein Stickel, was da mehr und mehr fehlt. Also ich bin schon ein bisschen geflasht und bitte tragen Sie sich schon mal Silvester 2028 im Kalender ein, ganz rot. Wir bekommen da zum Rutsch eine totale Mondfinsternis kurz nach Mondaufgang. Cool, oder? Also das wird dann ein Jahresabschluss. Und jetzt schließen wir einfach mal schön langsam die Woche ab. Der Freitag. Guten Morgen.

0: Die schönste Musik aller Zeiten, Alice, hier auf Radio Tirol und Notte Speciale. 6:12, schönen guten Morgen.
1: Ach, gebell, endlich Freitag.
0: Ja. Aufstehen, gell? Genießen und fein haben mit uns. Elton John, Kiki D, es geht weiter mit richtig guter Aufstehmusik hier auf Radio Tirol. Morgen.

0: China Girl, David Bowie begleitet den Mond in seiner allerletzten Phase, jetzt vor dem Untergehen, und so langsam tritt er auch wieder aus dem Schatten der Erde, aber in 10 Minuten, 13 Minuten ist es schon wieder vorbei. Dieser Vollmond in den Fischen, das ist die Zeit für ganz große Gefühle, meint Romy Gattauer.
1: Der Vollmond bringt eine Phase tiefer Intuition und emotionaler Heilung. Es ist die perfekte Zeit für kreative Ideen, intensive Träume und wohltuende Wellness-Momente, wie ein entspannendes Fußbad. Ein kleiner Familienbesuch geht sich gut aus, gehen Sie alles ruhig an und verzichten Sie auf körperliche Anstrengungen. Auf große Putzaktionen wird noch gewartet, da Wasserstreifen hartnäckiger bleiben. Auch die Ernte von Früchten und Kräutern ist durch das schnelle Schimmeln erstmal nicht ein Muss.
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0: Schönen guten Morgen mit Radio Tirol.

Martin Bergmann macht uns fit hier. Musik made in Südtirol. Guten Morgen mit Radio Tirol. Damit Ihnen heute so gegen Abend dann nicht die Liegestühle entgegenfliegen im Garten, am Balkon, die Blumentöpfe, alles sicherheitshalber festmachen, gut verstauen. Der Gewitterwind streckenweise heute kann ordentlich Gas geben. Sicher ist sicher, man weiß nie. Starten wir in den Freitag mit der schönsten Musik aller Zeiten. Gleich 7:30.

0: Daddy Cool, Bonnie M auf Radio Tirol. Schönen guten Morgen.
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2: Schönen guten Morgen, ich bin Stefanie Terzer. Der HDS, der Handels- und Dienstleistungsverband, hat im Rahmen seiner 80-Jahr-Feier gefordert, dass für die Unternehmerjugend bessere Rahmenbedingungen geschaffen werden müssen. Dazu gehören Planungssicherheit, Klarheit bei der Betriebsnachfolge und leistbares Wohnen. Die Großmarkthalle in Bozen soll demnächst Stück für Stück abgerissen werden. Die Stadt möchte auf dem Grundstück gerne Wohnungen errichten. Der geplante Bau des neuen Bahnhofs könnte ihr aber einen Strich durch die Rechnung machen. Vom Gemeinderat in Neumarkt kommt ein klares Nein zur Aufteilung des Senatswahlkreises Unterland. Die Mehrheit der Gemeinderäte hat dagegen gestimmt. Der Beschluss soll jetzt an den Landeshauptmann und an die Senatoren in Rom weitergeleitet werden. Nach der Sturzflut in Nepal könnten noch weitere drohen. Davor warnt China. Weil es stark regnet, droht ein Damm zu brechen. Schon jetzt hat die Katastrophe fast 500 Menschenleben gefordert. Und US-Präsident Donald Trump provoziert Kanada weiter. Jetzt hat er den Ontario-See an der Grenze zwischen den USA und Kanada zu Lake America umbenannt. Kanada will von der Umbenennung nichts wissen.
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3: 6:55, der erste Blick geht auf die Brenner Autobahn Dominik Reich.
4: Auf der Südspur geht es etwas langsamer weiter bei der Lueck-Baustelle, also zwischen Matrei und Nösslach aktuell. Und schon mal der Hinweis für morgen, Radtag am Stilfser Joch zwischen 8 und 16 Uhr wird gesperrt zwischen Trafoi und Bormio und geschlossen ist auch der Umbreilpass in der Schweiz. Übermorgen der Ötztal-Marathon auf der Strecke Brenner, Sterzing, Jaufen, Moos, Dimmelsjoch kommt zeitweise zu sperren. Die kompletten Infos bei uns online. Gute Fahrt!
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4: Der erste Regen schon unterwegs. Rund um die Ortlergruppe bei der Saloner Klause fallen schon Regentropfen. Tagsüber mal sonnig, mal nass. Am Abend entladen sich mit einer Kaltfront einige Gewitter. Die Temperaturen erreichen 26 bis 30 Grad. Wettermischmasch lassen wir mit heute dann hinter uns. Wir freuen uns auf ein sonniges und warmes Sommerwochenende. Aktuell meldet der Arsch 18 Grad, Riffian 20, Oberbozen 16 und St. Vilgil 13 Grad.
3: Guten Morgen!
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0: Also das war heute schon besonders, gell? Wer ist denn extra aufgestanden für die Mondfinsternis? Ah, schau, schon ein paar. Ja, mittlerweile ist es vorbei. Dominik, wir haben es schon irgendwie... Doch, wir haben es genossen.
1: Ja, die Frühaufsteher unter uns haben vielleicht einen Blick erhascht. Um 4:45 war die halbe Mondscheibe bedeckt, um 5:45 Höhepunkt dieser partiellen Mondfinsternis. Leider steht er halt extrem tief und hat sich meistens hinter den Berghängen versteckt. Die nächste totale Mondfinsternis gibt es erst Ende 2028. Müssen wir noch ein bisschen warten. Zum Wetter heute, zuerst sonnig, dann gewittrig.
0: Und diese nächste Mondfinsternis, wie du gesagt hast, der totale, gell? Genau zum Rutsch Silvesternacht 2028. Perfekt. Also wir haben es schon rot eingetragen im Radio Tirol Eventkalender. Wir erinnern Sie schon.
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Der Freitag wartet, 7 vor 7. Schönen guten Morgen, Radio Tirol mit Deborah Sparber. Hat's tatsächlich schon wieder getan. Donald Trump, wieder hat er was umbenannt in seinem Good Old America. Dieser Ontario-See als natürliche Grenze zwischen den USA und Kanada hat Mr. President jetzt umgetauft in Lake America, ganz offiziell. Trump ist ja wirklich der Meister in Umbenennungen. Der Golf von Mexiko, wer erinnert sich, war ja sein erstes Werk. Am ersten Tag seiner zweiten Amtszeit taufte er ihn einfach um in Golf von Amerika. Dann das Verteidigungsministerium, heißt ja mittlerweile mit Trump Kriegsministerium. Und damit dem Donald im Oval Office jetzt nicht wirklich langweilig wird, sitzt er weiter da über seiner Liste und denkt schon drüber nach, übers nächste Umbenennen. Er hat drüber gescherzt, bis jetzt. Amerika fehle noch ein Ocean. Also man könne ja den Atlantik oder den Pazifik umbenennen oder die Straße von Hormuz, Straße von Trump. Klinge doch auch gut, meinte er. Oje, oje, da höre ich im Iran und Oman schon die Zündkerzen der Raketen starten. Aber na, noch scherzt er. Schönen guten Morgen. Ciao, bitte.

0: mit Smokey in den Freitag hinein, mit der schönsten Musik aller Zeiten. Schönen guten Morgen, Thelma Houston gleich für Sie. Die Everly Brothers haben wir Ihnen rausgesucht und jetzt um 7 sind Sie top informiert.
1: Abriss am Bozner Boden, über 1 Hektar Fläche und niemand kann sagen, was daraus wird. Und 80 Jahre HDS, die Jungen brauchen Planungssicherheit. Das Wetter, ein Mix aus Sonne, Wolken, Regen und Gewittern. Ich bin Stefanie Terzer. Schönen guten Morgen.
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1: Die Großmarkthalle am Bozner Boden wird demnächst abgerissen. Im Herbst, spätestens nächstes Jahr im Frühling, sollen die Abrissarbeiten losgehen. Das hat der Bozner Stadtrat beschlossen. Die Gebäude hätten Sicherheitsmängel und würden nicht mehr den heutigen Vorschriften entsprechen. Die Stadt würde auf dem Gelände gerne Wohnungen bauen. Allerdings weiß noch niemand genau, ob das Gelände für den neuen Bozner Bahnhof gebraucht wird. Bürgermeister Corarati hofft nun auf die Hilfe der Landesregierung und der Parlamentarier in Rom, um wenigstens einige Teile des Areals für Wohnbauprojekte nutzen zu können. Der HDS, der Handels- und Dienstleistungsverband, wünscht sich für die Zukunft bessere Rahmenbedingungen für junge Menschen in Sachen Planungssicherheit, Betriebsnachfolge und leistbares Wohnen. Im Rahmen seiner 80-Jahr-Feier am Abend wurde nicht nur zurück, sondern vor allem nach vorne geschaut. Und für eine erfolgreiche Zukunft brauche es neben der Jugend auch die richtige Standortpolitik. Der Einzelhandel gehöre nicht auf die grüne Wiese und auch nicht in die Industriegebiete, sondern in die Ortszentren, sagt HDS-Präsident Philipp Moser. Vor 80 Jahren hat der HDS seine Arbeit begonnen. Heute zählt er 5.500 Mitgliedsbetriebe, 28 Fachgruppen und 500 ehrenamtliche Funktionäre. Aus dem Unterland kommt ein weiteres Nein zur geplanten Teilung des Senatswahlkreises, und zwar vom Gemeinderat in Neumarkt. Er hat abgestimmt und das Nein hat klar gesiegt. Eine einzige Gegenstimme hat es gegeben von der Gemeinderätin von Forza Italia. Der entsprechende Beschluss wird jetzt an Landeshauptmann Arno Kompatscher weitergeleitet und an die Senatoren in Rom. Nach der Sturzflut in Nepal und in Tibet sind die Opferzahlen weiter gestiegen. 470 Tote wurden bisher geborgen. Es besteht das Risiko von weiteren Überschwemmungen. In den nächsten Tagen ist nämlich mit anhaltendem Regen zu rechnen. Johannes Neudecker berichtet aus Peking.
2: Neben den Regenfällen sind die Behörden in China außerdem über einen See besorgt, der sich nach der Sturzflut neu angestaut hatte. Sollte dieser brechen, könnte eine weitere Sturzflut die Arbeiten der Rettungskräfte beeinträchtigen. In Nepal suchen die Behörden weiter nach Vermissten. Zudem sagte die Polizei, dass es mitunter schwierig sei, die Leichen zu identifizieren, denn die Flut hatte ihre Körper stark beeinträchtigt.
1: Die Provokationen von US-Präsident Trump gegen Kanada haben einen neuen Höhepunkt erreicht. Er hat jetzt den Ontario-See umbenannt. Der See befindet sich an der Grenze zwischen den USA und Kanada und soll laut Trump in Zukunft Lake America heißen. Und er droht mit weiteren Namensänderungen, etwa für den Atlantik. Der kanadische Premier Carney hat die Namensänderung zurückgewiesen. Der See heiße seit 400 Jahren Ontario-See und die Kanadier würden ihn auch weiterhin so nennen.
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4: Die gute Laune behält sich das Wetter fürs Wochenende auf, Dominik Reich.
5: Das wird so schön, so fein. Viel Sonnenschein am Samstag und am Sonntag. Temperaturen um die 30 Grad. Morgen wird es stellenweise föhnig. Heute, ja, wechselhaft. Jetzt schon die ersten Regentropfen im Burghafenamt, im Unterland, im Finchgau. Abseits davon noch trocken mit Hochnebel ganz oft. Am Abend kommt dann noch eine Kaltfront mit ein paar starken Gewittern daher. Temperaturcheck jetzt. Brenner meldet 16 Grad, Winnenbach auch 16, Reschen 18 und Zalun 20 Grad.
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5: Mehrere Kilometer Kolonnenverkehr und Stau auf der Brenner Autobahn südwärts zwischen Matrei und Nösslach bei der Lueck-Baustelle. Morgen wird zwischen 8 und 16 Uhr das Stilzerjoch und der Umbreilpass für den Radtag gesperrt. Übermorgen der Ötztal-Radmarathon. Brenner, Jaufen, Dimmels entlang dieser Strecke wird nacheinander zeitweise gesperrt. Seit ein paar Tagen sind ja schon überall Schilder angebracht, online alle genauen Zeiten. Und ab Montag ist in Nordtirol die Reschenstraße zwischen Nauders und Funzkajetansbrücke bis Donnerstag wegen Arbeiten gesperrt. Freitags gibt es eine Sperre von 7.30 Uhr bis 14 Uhr. Umleitung für Autos und Kleinlaster bis 3,5 Tonnen über Martina, also über die Schweiz. LKW werden großräumig über die Brennerachse umgeleitet. Sichere Fahrt.
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4: Schönen guten Morgen. Aufstehen und nur Positives hören und denken. Oh, okay, ist jetzt nicht ganz die Realität, aber die Welt ist ja schon schräg, wild, chaotisch genug. Also da haben wir uns gedacht, wir starten den Tag einfach mal mit Good News und lassen uns von Ihnen erzählen, welche guten Meldungen Sie für uns haben. Dominik, deine war ja Wochenende, Wetter?
5: Ja, Wetter ist einfach traumhaft.
4: Oh
5: yeah,
4: wir starten schon richtig gut und Sie sind gespannt, was noch an guten News daherkommt. Nach nur zwei Hitlängen ist es soweit.

0: 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Thelma Houston, guten Morgen. Radio Tirol mit Deborah Sparber. Also das wird ein Wetter am Wochenende. Sommerwetter Deluxe. Wir dürfen uns freuen. Also schon mal eine gute Nachricht von mir. Und wie sieht's denn bei Ihnen aus so mit Good News? Was haben Sie für uns?
1: Meine Good News sind, dass Sie getroffen und aus sein mit meiner Mama und mit meinem Bruder gut essen gehen.
2: Ich bin wieder zurück von Australien und jetzt sehe ich meine ganze Freunde wieder und meine Familie.
3: Also meine Good News sind, dass Sie heim frei sind und morgen
4: auch. Well, Good News? Dass ich eine tolle Enkelin und eine tolle Tochter.
5: Ich bin froh, dass ich heute die Erika wieder getroffen habe. Und der Hund hat sich noch mehr gefreut.
6: Und das waren nur einige der Good News.
0: Ja, unsere Redakteurin Romy Gatterer ist losgezogen und hat da auch den einen Lieblingsmoment unserer Aktion gefunden, Romy.
6: Ganz klar, wir haben eine super liebe Frau getroffen und mich hat so gefreut, weil sie von der Aktion echt begeistert war.
7: Ich finde eigentlich Initiative unmöglich gut, weil die Leute sind leider immer noch so aufs Negative fokussiert. Es gibt so viele schöne, tolle Sachen auf der Welt und die Welt ist so schön. Deswegen denkt man einfach auf die guten Sachen.
6: Uns hat sie mit ihrer Aussage auf jeden Fall den Tag gemacht.
0: Und dieser Tag wird einfach gut. Sie werden schon das schon sehen. Und Sie hören es, hört bei uns.

0: Umberto Dozzi, der Freitag mit Radio Tirol. Guten Morgen von mir, Deborah Sparber. Sie sorgen sich wie immer um diese Zeit, dass alles perfekt läuft bei Ihnen. Und wir klicken und blättern uns gemeinsam durch die Morgen-News.
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0: Nepal und die katastrophale Flutwelle. In allen großen internationalen Medien auch heute ganz vorne und groß dabei. Daniel Reiner, unser Redaktionsleiter.
2: Guten Morgen. Auf BBC.com die Angst vor einer neuen Flutwelle, das große Thema. Oberhalb des Katastrophengebietes hat sich nach dem Gletscherabbruch erneut ein See bzw. ein Wasserstau gebildet. Es wird befürchtet, dass dieser natürliche Damm nachgeben und es zu einer zweiten Flut kommen könnte. Genau darüber auch ein Interview auf rheinnews.it mit einem Südtiroler, der schon lange in Kathmandu lebt. Er berichtet auch von diesem Damm, der sich gebildet hat und eben nachgeben könnte. Von etwa 470 Toten wird aktuell geschrieben, zum Beispiel auf tagesschau.de. Hilfe von außen sei sehr, sehr notwendig. Der Titel dazu auf heute.de, das ist das Zitat einer Nothelferin vor Ort. Auf Spiegel Online die Satellitenbilder vor und nach der Flut im Vergleich. Der Flussverlauf hat sich mit den Wassermassen dramatisch verändert. Mehr als 1000 Personen sollen noch vermisst sein, darunter auch hunderte Touristen, lesen wir auf CNN.com.
0: Ja, ein Bär, ganz groß heute, wie er eine Mülltonne durchwühlt.
2: Ja, wegen Bären muss der Müll künftig warten, groß auf der Dolomiten-Titelseite. Am Monte Bondone im Trentino darf erst im Morgengrauen Biomüll vor die Tür gestellt werden, weil sonst zu viele hungrige Bären angelockt werden würden. Es gibt auch eine neue Bärenkarte, in der online gesehen werden kann, wo Bärinnen mit Nachwuchs unterwegs sind.
0: Wir diskutieren heute auch über das Gülleverbot, das nicht kommt. Soll.
2: Dafür aber klare Grenzen für die Ausbringung, lesen wir in den Dolomiten. Nach jahrelangem Streit über die Ausbringung von Gülle in Natura 2000-Gebieten soll es jetzt einen Kompromiss geben mit verbindlichen Düngeplänen und Höchstwerten.
0: Altlandeshauptmann Luis Durmwalder wird heute 85 Jahre alt. Das große Interview.
2: Ja, im Interview warnt er davor, dass sich Südtirol auf seinen Erfolgen ausruhen könnte. Titelgeschichte der Südtiroler Wirtschaftszeitung. Die SVP habe den Kontakt zu vielen Menschen verloren. Die Gesellschaft sei vielfältiger geworden. Die neue Autonomiereform bezeichnet er als Schritt in die richtige Richtung, aber nicht als großen Durchbruch. Sein Appell, Südtirol müsse aktiv bleiben, seine Identität verteidigen und sich den Herausforderungen der Zukunft stellen. Fleiß, Leistungsbereitschaft und Zusammenhalt sollten erhalten bleiben.
0: Ja, und zum Schluss noch dieser tragische Fahrradunfall auf dem Radweg Richtung Andrian.
2: Ein 68-jähriger Bozner verlor bei einer Familientour offenbar das Gleichgewicht und prallte gegen eine Mauer. Wenige Tage später starb der Mann im Krankenhaus, groß auf der Alto Adige-Titelseite heute. Seine Familie entschied sich dann anschließend zur Organspende. Die Transplantationen wurden bereits durchgeführt.
0: Top informiert immer um diese Zeit mit uns, 7:30. Guten Morgen.
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0: You Wilder, Kategorie schönste Aufstehmusik aller Zeiten.
1: Wenn der Wecker läutet im Früh um 7 Uhr, dann drehe ich mich noch einmal um und schlafe noch 10 Minuten weiter.
0: Um 7 Uhr, 10 Minuten, da hat jetzt jemand verschlafen. Mittlerweile ist es 7:30. Guten Morgen. Otis Redding auf Radio Tirol. Jetzt aber zum richtig Losstarten mit uns.

0: Die schönste Musik aller Zeiten. Guten Morgen mit Radio Tirol. 7:35.
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2: Schönen guten Morgen, ich bin Stefanie Terzer. Das Team K in Meran fordert Aufklärung nach dem ganzen Hin und Her mit dem Nachtclub La Perla. Nach wiederholten Schließungen und Wiedereröffnungen wurde der Club vor kurzem wieder geschlossen. Dieses Mal, weil es Sicherheitsmängel geben soll. Die Großmarkthalle am Bozner Boden soll demnächst schrittweise abgerissen werden. Was mit dem Areal passieren soll, ist unklar. Die Stadt hofft darauf, dass sie dort Wohnungen bauen kann. Das geht aber nur, wenn das Gelände nicht für den neuen Bozner Bahnhof genutzt wird. In 80 Jahren hat der Handels- und Dienstleistungsverband HDS 5.500 Mitgliedsbetriebe unter sich vereinen können. Bei der gestrigen Jubiläumsfeier wurde aber nicht nur zurückgeschaut, sondern auch in die Zukunft geblickt. Vor allem für junge Unternehmer müssten bessere Bedingungen geschaffen werden. Ministerpräsidentin Meloni könnte einen neuen Rekord knacken. Nächste Woche am Samstag hat sie die Regierung, die in der Geschichte der italienischen Republik am längsten überlebt hat. Aktuell liegt die Regierung Berlusconi II auf dem ersten Platz. Und wenn es nach US-Präsident Donald Trump geht, heißt der Ontario-See an der Grenze zwischen den USA und Kanada jetzt Lake America. Mit der Umbenennung möchte er Kanada im Handelsstreit eins auswischen.
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0: 7:35, Radio Tirol im Berufsverkehr mittendrin. Es läuft noch recht rund, Dominik Reich.
3: Brenner Autobahn, Mebo, Staatsstraßen, zurzeit rollt es flüssig. Ab nächster Woche, ab Montag, wird die Reschen-Bundesstraße zwischen Nauders und Kajatansbrücke gesperrt wegen Arbeiten, immer werktags, also unter der Woche bis Ende November. Umleitung geht über Martina, über die Schweiz. LKW werden großsäumig über den Brenner geschickt.
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3: Viel Sonne, Temperaturen von bis zu 31 Grad, ein paar Wolken, zwischendurch keine Gewitter. Ein traumhaftes letztes Augustwochenende wartet auf uns. Morgen spüren wir stellenweise Nordföhn. Heute am Freitag alles durcheinander gewürfelt. Wolken, Sonne, Kaltfrontgewitter am Abend bei 27 bis 31 Grad. Jetzt hat es in Bruneck und Sterzing 15 Grad, in Brixen und Schlanders 18 und in Bozen und Meran 20 Grad.
0: Ist ja eigentlich schon wieder Freitag. Schönen guten Morgen.
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0: Christian Theiner nehmen wir mit in den Freitag Musik Made in Südtirol hier auf Radio Tirol und gleich die Gianna. Großer Klassiker Latin Lover hier bei uns, Gianna Nannini. Und ganz was Feines, Stevie Wonder.
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0: Schönen guten Morgen.
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0: Ja, sofort informiert, wenn's passiert mit Radio Tirol. Es geht auf die Finchgauer Stadtstraße. Dominik Reich.
8: Achtung, Unfall zwischen Naturns und Rabland. Bei der Dammal-Tankstelle in Fahrtrichtung Meran ist ein Laster auf ein Auto geprallt. Einsatzkräfte sind da. Einspurig geht's vorbei. Über 1 Kilometer Kolonne in beiden Fahrtrichtungen im Berufsverkehr jetzt. Achtung, Unfall auf der Finchgauer Stadtstraße zwischen Naturns und Rabland.
0: Wir wünschen eine sichere Fahrt.
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Rose Garden, Lynn Anderson zum Freitag rein ins Wochenende mit Radio Tirol. Eine Hürde, aber gibt's noch einen ins Wochenende? Ins sonnige Sommerwochenende, die Gewitter heute Abend, das kann recht ordentlich krachen, eine Kaltfront. Die kann, wenn sie will. Also daheim alles dicht machen, wenn sie gleich starten, festzurren, alles im Garten am Balkon. Sicher ist sicher. Und dann aber das Wochenende. Ja, das Wochenende. Das wird mega. Guten Start hinein mit uns, mit der schönsten Musik aller Zeiten. Gianna Nannini, Latin Lover. Guten Morgen mit Radio.

0: Starter Freitag mit Radio Tirol. Schönen guten Morgen. 8 Uhr, Zeit für Nachrichten.
1: La Perla in Meran, Team K fordert Erklärungen. Und Bozen sagt Müllsündern den Kampf an. Das Wetter ist heute ziemlich abwechslungsreich. Sonne, Wolken, Regen und Gewitter. Ich bin Stefanie Terzer. Schönen guten Morgen.
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1: Der Fall La Perla, das ist ein Nachtclub in Meran, beschäftigt nun auch das Team K. Der Club wurde ja mehrfach geschlossen und dann doch immer wieder aufgesperrt. Zuletzt musste er schließen, weil Bürgermeisterin Katharina Zeller Sicherheitsbedenken angemeldet hat. Das Team K im Meraner Gemeinderat fordert nun eine umfassende und nachvollziehbare Aufklärung nach dem ganzen Hin und Her. Vor allem will es Auskunft über den angeblich eingeschränkten Zugang zu den Bauakten und über die Maßnahmen gegen Lärm, Drogen und Müll. Apropos Müll. Die Müllgebühren in Bozen steigen. Der Stadtrat hat beschlossen, die Tarife um 2% anzuheben. Ein Haushalt mit 3 Personen zahlt derzeit ca. 250 Euro im Jahr. Die Erhöhung macht also 5 Euro aus. Außerdem soll verstärkt gegen Müllsünder vorgegangen werden. Dafür werden weitere Überwachungskameras installiert. In Zonen, wo am öftesten Abfälle nicht ordnungsgemäß entsorgt werden. Und auch Ferienunterkünfte sollen stärker kontrolliert werden. Fast 24% der Übernachtungsanbieter haben voriges Jahr nämlich keine Müllgebühr gezahlt. Der HDS, der Handels- und Dienstleistungsverband, wünscht sich für die Zukunft bessere Rahmenbedingungen für junge Menschen in Sachen Planungssicherheit, Betriebsnachfolge und leistbares Wohnen. Im Rahmen seiner 80-Jahr-Feier am Abend

0: wurde nicht nur zurück, sondern vor allem nach vorne geschaut. Und für eine erfolgreiche Zukunft brauche es neben der Jugend auch die richtige Standortpolitik. Der Einzelhandel gehöre nicht auf die grüne Wiese und auch nicht in die Industriegebiete, sondern in die Ortszentren, sagt HDS-Präsident Philipp Moser. Im Handelsstreit mit Kanada hat US-Präsident Donald Trump den Ontario-See in Lake America umbenannt. Trump hat eine entsprechende Verordnung unterschrieben, die sofort in Kraft treten sollte. Tina Eck in Washington. Was bezweckt Trump mit dieser Umbenennung?
1: Touristen dürften den Lake Ontario vor allem durch die Niagara-Fälle kennen und Trump hat nun diesem großen See an der Grenze zu Kanada den Amerika-Stempel aufgedrückt. Trump will ja seinen Namen oder den Titel Amerika am liebsten überall drauf haben und würde sich ganze Länder und Kanäle auch noch gern einverleiben. Den Golf von Mexiko hat er umbenannt, den Panama-Kanal will er wiederhaben, Grönland und Kanada sollen zu den USA gehören und so weiter.
0: Nächste Woche am Samstag könnte Ministerpräsidentin Giorgia Meloni einen neuen Rekord knacken. Dann nämlich wird sie und ihre Regierung länger im Amt sein als jede andere Regierung vor ihr in der Geschichte der italienischen Republik. Aktuell liegt die Regierung Berlusconi II ganz vorne, aber Meloni könnte sie in einer guten Woche schlagen. Meloni scheint sich ihrer Sache sicher zu sein, denn in Bari ist bereits eine große Veranstaltung geplant. Gerechnet wird mit rund 6.000 Teilnehmern. Mit diesem Fest startet auch die Vorbereitung auf die Parlamentswahl im nächsten Jahr.
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4: Schwimmen gehen, Berg gehen, Garteln. Also das wird ein Wochenende für alles. Dominik Reich.
5: Ja, im Hinterkopf läuft schon mal die Wochenendplanung. Bei diesem Wetter kein Wunder, Sonne von früh bis spät, keine Gewitter, nicht so heiß bei bis zu 31 Grad. Wirklich herrlich. Ja, in der Früh etwas Hochnebel oder auch Föhnwind, morgen stört aber kaum. Heute Sonne und Wolken im Wechsel, am Abend rauscht eine Kaltfront durch. Gewitter und Sahara-Regen kommt dann runter, das heißt bei 27 bis 31 Grad. Jetzt messen wir in Auer nach einer Tropennacht knapp 21 Grad, in St. Martin in Passaia 19, in Sifian 18 und in Franzensfeste 17 Grad.
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5: Kurzer Stau noch auf der Finchgauer Staatsstraße zwischen Plaus und Radland nach einem Unfall. Stau ist jetzt schon kürzer geworden, Einsatzkräfte sind da. 2 Kilometer Kolonne auf der Brenner Autobahn südwärts zwischen Matrei und Nösslach wegen der Arbeiten an der Lueck-Baustelle. Gesperrt wird ab nächsten Montag bis Ende November immer unter der Woche die Reschenbundesstraße zwischen Nauders und Kajetansbrücke. Für Autos und Kleinlaster gibt es die klassische Umleitung über Martina. LKW werden über den Brenner umgeleitet, also großräumig. Sichere Fahrt.
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4: Guten Morgen. Also rumlaufen wie ein Kartoffelsack ist an sich jetzt kein Kompliment. Da haben wir eher kein Gespür für die Mode, meint das Sprichwort. Nicht aber für die Bustra. Beim Stichwort Kartoffeln rennen alle zusammen. Und wir spurten auch gleich los. In einer Viertelstunde gut, Treffpunkt Bruneck zum Erdäpfellauf. Noch nie gehört?

0: Mrs. Appleby, David Garrick hier auf Radio Tirol. Ja, der eine Unfall ist vorbei und schon passiert der nächste. Wieder Finchgauer Stadtstraße. Dominik Reich.
1: Auf der Plausser Geraden geht es wieder normal weiter. Unfallstelle geräumt. Jetzt weiter in Fahrtrichtung Meran. Runter ist ein Auto auf die Verkehrsinsel raufgefahren. Bei der Rablaner Dorfeinfahrt. Das Schild auch in Mitleidenschaft gezogen. Fahrerin ist ausgestiegen. Bitte hier besonders aufpassen. Es staut zurück. Achtung, Unfall auf der Finchgauer Stadtstraße in Fahrtrichtung Meran. Bei der Dorfeinfahrt von Rabland.
0: Wir wünschen eine sichere Fahrt.
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0: Mitch Keller hier auf Radio Tirol. Schönen guten Morgen von mir, Deborah Sparber. Also dabei sein beim Bustra Erdäpfellauf, das ist einfach nur Ehrensache, meint der Georg.
1: Als Bustra muss ich da dabei sein.
0: Mhm. Ob Profi, Hobbyläufer, Nachwuchsläufer, dieser Erdäpfellauf ist für alle gedacht. 17,6 Kilometer, boah, sind schon was. Von Bruneck geht's nach Sand in Daufers, allein oder in der Staffel. Als Belohnung danach winken eben Erdäpfel in allen Formen gekocht. 1500 Läufer machen da mit und der Georg mittendrin, schon das 13. Mal ist er dabei.
1: Seit die Lauf ist das ein Fixpunkt im Jahr. Ich mache auch das erste Mal die Staffel mit meinem Sohn. Sie ist bei allem die ganze Strecke gerannt.
0: Ja, klar läuft der Lauf sozusagen durch Bustra-Kartoffelfelder. Musik pusht die Läufer immer gut. Und klar, alle, die am Rand stehen und anfeuern.
1: Super, wenn die Leute motivieren, wenn die Leute anfeuern. Es gibt auch etwas, aber man darf es halt nicht übertreiben. Das Problem ist, wenn die Leute anfeuern, dann rennst du ein bisschen schneller. Und selbst bist du noch einen Kilometer oder drei Kilometer später.
0: Wie gesagt, dabei sein ist das Wichtigste. Morgen der Bustra Erdäpfellauf. So, und wer bitte macht mir jetzt Erdäpfelkirchen mit Kraut? Hier dann Lust.
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0: Guten Morgen, 20 nach 8. Radio Tirol am Freitag schon.

Bernie Paul Bones, Madonna gleich, da Fendrich. Also das klingt perfekt zum Aufstehen mit uns hier auf Radio Tirol. Einen schönen guten Morgen. Fairground Attraction, perfekt.

0: Simple Singers, Mamalu. Guten Morgen, Radio Tirol, jetzt um 8:30.
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2: Schönen guten Morgen, ich bin Stefanie Terzer. In Flipflops am Klettersteig Kleine Zierspitze unterwegs. Die Bilder von zwei Frauen in Gröden sorgen für helle Aufregung im Netz. Die einen fordern, dass eine eventuelle Rettung selbst bezahlt werden solle, andere glauben an KI-Bilder und wiederum andere schimpfen auf die Dummheit der Menschen. Das Team K in Meran will aufgeklärt werden über alles, was mit dem Nachtclub La Perla zusammenhängt. Der Club hatte ja immer wieder mal schließen müssen, unter anderem wegen Drogenmüll und Lärm, zuletzt wegen Sicherheitsbedenken. In Bozen soll die Müllentsorgung um 2% teurer werden. Die Stadt könnte die Entsorgung noch teurer machen, sie will das Geld aber durch zusätzliche Kontrollen und den damit verbundenen Strafen reinholen. Ministerpräsidentin Meloni könnte nächsten Samstag die Regierung Berlusconi II vom Thron stoßen. Dann nämlich hat sie die Regierung, die in der Geschichte der italienischen Republik am längsten überlebt hat. Und Verbraucherschützer in Deutschland fordern strengere Regeln für Minderjährige für die Nutzung von Social-Media-Kanälen. Es geht um Zeitlimits, nächtliche Sperren und deaktivierte Benachrichtigungen.
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0: 8:45, Berufsverkehr noch voll im Gange. Wir starten auf der Brenner Autobahn im Trentino. Dauert es ein bisschen länger. Dominik Reich.
3: Nordwärts zwischen Trient Süd und Trient Nord 2 Kilometer Kolonnenverkehr wegen Überlastung. Weiter ins Burggrafenamt auf der Passaira Staatsstraße. Bei der Meraner Stadtzufahrt Höhe Kreuzung Handwerkerzone Tirol ist ein Unfall passiert. Ein Lieferwagen in die Mauer geprallt. Laut Radio Tirol-Hörern ist die Polizei da. Es geht in beiden Fahrtrichtungen gut vorbei, staut nicht. Sonst passt alles. Auch die Unfallstellen auf der Finchgauer Staatsstraße sind frei.
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3: Der Sommer voll auskosten, viel Sonne, keine Gewitter, perfektes Berg- und Badewetter am Wochenende. Kleine Schönheitsfehler stecken wir weg, also Frühnebel oder Föhn, Wind morgen. Die Temperaturen steigen auf Höchstwerte um die 31 Grad. Heute der Freitag schon etwas turbulenter. Sonne, Wolken, Sahara-Staub, Regenduschen tagsüber. Am Abend bringt eine Kaltfront einige Gewitter. Davor steigen die Temperaturen noch auf 27 bis 31 Grad.
0: Schönen Freitag!
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1: Gleich 8:45. Schönen guten Morgen von uns, Dominik Reich.
2: Morgen.
1: Und Deborah Sparber, der Freitag heute.
2: Wieder. Drücken Sie sich heute klar aus, sonst gibt's Missverständnisse.
0: Stier.
1: Ja, Ihre positive Ausstrahlung heute hilft Ihnen garantiert weiter.
0: Zwilling.
2: Sie sind wieder mal perfekt im Organisieren.
0: Krebs.
1: Lassen Sie sich von der schlechten Stimmung anderer ja nicht anstecken.
0: Löwe.
2: Ja, wenn jemand zu aufdringlich wird, nehmen Sie etwas Abstand.
0: Jungfrau.
1: Sie sind heute voller Energie, weiter so.
0: Waage.
2: Selbstsicher oder überheblich, ja, der kleine feine Unterschied.
0: Skorpion.
1: Gehen Sie heute auf jemanden zu, sorgen Sie für Entspannung.
0: Schütze.
2: Vielleicht ist genau jetzt der richtige Zeitpunkt für eine Veränderung.
0: Steinbock.
1: Also zu Beginn herrscht noch Chaos, aber das ändert sich dann ganz schnell.
0: Wassermann.
2: Ja, Sie denken total anders, aber respektieren Sie die Meinung anderer.
0: Fische.
1: Halten Sie heute ja die Augen offen.
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0: What a Lie to You, Charles and Eddie. Schönen guten Morgen. Radio Tirol mit Deborah Sparber. Helfen, wo es geht. Mit einer Umarmung, mit Infos geben, unterstützen, auch oder vor allem finanziell. Der Verein Kinderherz macht so viel Gutes. Silke Baliello ist die Vizepräsidentin.
1: Finanziell helfen wir in die Familien, psychologisch und was halt zustauert, was man halt auch braucht. Wir machen Camps, also wir machen eigentlich rundum Betreuung. Es ist ganz wichtig für die Familien, dass sie einen Austausch haben, für die Jugendlichen, für die Geschwisterkinder, weil einfach die Leute haben einfach ein gemeinsames Schicksal und die können sich gemeinsam tragen. Und da sind wir einfach dafür da, dass wir die Leute eben miteinander verbinden.
0: Ja, unsere Vereinszeit, Radio Tirol, immer am Freitag ab 17 Uhr, diese Woche mit dem Verein Kinderherz. Schönen guten Morgen.

0: Johnny and Mary, Robert Palmer. Guten Morgen mit Radio Tirol. Um 9 jetzt die Nachrichten.
1: In Flipflops auf dem Klettersteig unterwegs, kollektives Augenrollen in Gröden und im Web. Und einmal erklären bitte, Team K fordert Auskunft rund um den Nachtclub La Perla. Das Wetter bringt uns jetzt von allem etwas, Sonne, Regen, Wolken. Ich bin Stefanie Delzer, schönen guten Morgen.
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1: Bilder zum Kopfschütteln erreichen uns aus Gröden. Genauer gesagt vom Klettersteig der kleinen Zierspitze. Auf den Bildern sind zwei Frauen zu sehen, ausgestattet mit Helm und Klettergurt. An den Füßen trägt die eine allerdings Flipflops, die andere Sandalen. In den sozialen Medien ist die Aufregung deswegen groß. Einige glauben, die Bilder seien KI-generiert, andere verlangen, dass die beiden Frauen einen eventuellen Einsatz der Bergrettung selber zahlen sollen. Klicks und Aufmerksamkeit haben die Bilder in jedem Fall zuhauf bekommen. Müllentsorgung in Bozen wird teurer. Die Gemeinde hebt die Gebühren um 2% an. Das bedeutet für einen Single-Haushalt, dass die Entsorgung pro Jahr um rund 4 Euro teurer wird. Die Gemeinde hätte die Gebühren um fast 5% erhöhen können. Das will sie aber nicht tun und das Geld stattdessen mit zusätzlichen Kontrollen reinholen. Das würde unter anderem Übernachtungsbetriebe treffen. Fast 24% haben voriges Jahr nämlich gar keine Müllgebühren gezahlt. Sie waren das SEAB gar nicht bekannt.

0: Der Fall La Perla, ein Nachtclub in Meran, beschäftigt nun auch das Zimka. Der Club wurde ja mehrfach geschlossen und dann doch immer wieder aufgesperrt. Zuletzt musste er schließen, weil Bürgermeisterin Katharina Zeller Sicherheitsbedenken hatte. Das Zimka im Meraner Gemeinderat fordert nun eine umfassende und nachvollziehbare Aufklärung nach dem ganzen Hin und Her. Vor allem will es Auskunft über den angeblich eingeschränkten Zugang zu den Bauakten und über die Maßnahmen gegen Lärm, Drogen und Müll. Nach dem US-Prozess gegen Meta, dem Mutterkonzern von Facebook, Instagram und Co., fordern Verbraucherschützer auch für Deutschland strengere Social-Media-Regeln, Schutzmaßnahmen wie Zeitlimits, nächtliche Sperren oder deaktivierte Benachrichtigungen etwa. Das reiche aber nicht aus. Fiona Reinhardt.
1: Es dürfe nicht das Ziel sein, Kindern einfach nur Nutzungsgrenzen zu setzen. Stattdessen brauche es Plattformen, die von vornherein sicher sind und wo Kinder und Jugendliche geschützt werden, anstatt sie Algorithmen auszusetzen, die darauf ausgelegt sind, ihre Aufmerksamkeit möglichst lange zu binden. Hintergrund des Ganzen ist ein Prozess um Social-Media-Sucht in den USA. Hier hatte Facebook-Mutterkonzern Meta einer Zahlung von insgesamt knapp 16,7 Milliarden US-Dollar zugestimmt. Mehrere US-Bundesstaaten hatten dem Unternehmen vorgeworfen, Kinder bewusst in die Social-Media-Sucht getrieben zu haben.
0: Hier bei uns in Südtirol fordert Landesrat Philipp Achammer ein Social-Media-Verbot für Minderjährige. Nächste Woche Samstag könnte Ministerpräsidentin Giorgia Meloni einen neuen Rekord knacken. Dann nämlich wird sie und ihre Regierung länger im Amt sein als jede andere Regierung vor ihr in der Geschichte der italienischen Republik. Aktuell liegt die Regierung Berlusconi 2 ganz vorne, aber Meloni könnte sie in einer guten Woche schlagen. Meloni scheint sich ihrer Sache schon ziemlich sicher zu sein, denn in Bari ist bereits eine große Veranstaltung geplant. Gerechnet wird mit rund 6.000 Teilnehmern. Und hier bei uns gibt's heute ziemlich abwechslungsreiches Wetter. Gleich mehr dazu.
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5: Der Sommer gibt Vollgas am Wochenende. Dominik Reich.
6: Sonnig, heiß, aber nicht übertrieben heiß, mit knapp über 30 Grad. Föhnig wird es morgen vom Reschen oder vom Brenner her zum Beispiel. Hier und da gibt es noch ein paar Nebelfelder in der Früh, Samstag und Sonntag. Der Saharasand ist dann aber weg. Der wird ausgewaschen von den Gewittern heute Abend. Da faucht eine Kaltfront daher. Also wird schon eher turbulent. Heute tagsüber auch schon leicht wechselhaft bei 27 bis 31 Grad. Jetzt messen wir bei der Leinburg 22 Grad, in Blaus 20, in Jenesien 18 und in Salurn 21 Grad.
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6: Stau wird uns nicht gemeldet, auch nicht von der Brenner Autobahn. Sichere Fahrt.
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5: Guten Morgen. Also Sie bestellen und wir liefern natürlich sofort. Und wir legen diese Woche auch noch immer ein Geschenk drauf. 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Ja, und natürlich Ihr Hit aus der Jukebox. Was möchten Sie heute gleich zum Kaffee hören? Die Nummer 1, sehr sommerlich.
7: Gelato al cioccolato, dolce un po' salato.
5: Bubo.
7: Gelato al cioccolato.
5: Oder?
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5: Los Bravo.

What a night. Ja, wie gesagt, Sie wählen, Sie bestellen, wir liefern. 0471 44 30 50 auf am Radschau. Jetzt gleich.

0: 3 für die Insel. Peter Cornelius auf Radio Tirol. Guten Morgen und liebe Grüße zum Sepp nach Burgstall heute.
1: Ja, guten Morgen. Ja, wie geht's eigentlich? Alle gut?
0: Ja, danke. Sepp, dir auch?
1: Ja, logisch.
0: Boah, da hat jemand gute Laune, ha?
1: Ja, weil ich auch den Troll her, geht's mir halb gut.
0: Lieber Sepp, wo bist du denn unterwegs?
1: Jetzt bin ich da im Oberland da.
0: Beruflich unterwegs oder leise ein Giro machen?
1: Beruflich.
0: Sepp, was darf ich dir spielen?
1: Ja, Nummer 1.
0: Bupo und dann Eisel. Ja. Und ein schönes Wochenende.
1: Ebenfalls. Dankeschön, alles schön, gut.

0: Rose Lawrence, legendär Afrika, hier auf Radio Tirol. Ja, um die 30 Grad am Wochenende, nicht zu heiß, perfekt einfach nur. Was geht ab bei Ihnen?
1: Dann lege ich mich auf den Liegestuhl und lasse mir die Sonne auf den Bauch scheinen.
2: Okay. Wenn am Nachmittag noch schön Wetter ist, nachher wäre sicher eine Runde ein bisschen auf den Berg gehen.
3: Radeltour mache ich.
0: Ja, super. Nehmen Sie uns mit. Die schönste Musik aller Zeiten hier auf Radio Tirol. Ultravox gleich und die beiden sind auch dabei gleich. Simon & Garfunkel, Mrs. Robinson. Schönen Freitag.
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0: Desire und Johnny Cash.
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0: Kurz nach 9:30. Grünes Licht geben wir, Dominik Reich.
2: Auf der Brenner Autobahn unter den Staatsstraßen läuft. Falls Ihnen was auffällt auf Ihrer Strecke, einfach anrufen. Die 817 50 50.
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2: Der Vorgeschmack auf schönes sonniger Wochenende haben wir jetzt schon. In einigen Landesteilen scheint die Sonne. Nur im Oberfinchgau und rund um die Texelgruppe zum Beispiel fallen Regentropfen. Heute am Abend dann nochmal eine Gewitterfront. Davor steigen die Temperaturen auf 27 bis 31 Grad. Jetzt hat es in Reinitau aus 14 Grad, in Benz 16, in Welschnofen 18 und in Algund 22 Grad.
0: Und rein ins Wochenende.
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0: Der ist wir hier auf Radio Tirol, die schönste Musik aller Zeiten. Gleich die Carpenters, The Commodores mischen auch mit. Schönen Freitag von mir, Deborah Sparber. Eine Runde mit dem Radl drehen, perfekt bei dem Wetter, aber das Radl bitte nie aus den Augen lassen, man weiß ja nie. Oder gut, ausstatten mit einem Tracker, einer Alarmanlage, sicher ist sicher. Und alles möglich mittlerweile. Hören Sie gleich bei uns.
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0: schönen Vormittag. Radio Tirol hier mit Deborah Sparber. Auf richtig schöne Radtouren jetzt am Wochenende. Aber wenn sich Ihr E-Bike selbstständig macht, es kommt immer öfter vor. Vor allem die E-Mountainbikes sind sehr beliebt in fremden Händen. Außer wir helfen nach, wir rüsten auf mit einem verborgenen Sender. Da konnte in Meran jetzt ein Rad zurückgegeben werden. Radio Tirol-Reporter Thomas Angerer, auch so ein Alarm am E-Bike schreckt ganz schön auf.
1: Der Handyalarm klingt bedrohlich, das Rad wurde bewegt, nicht vom Besitzer. Fahrradverkäufer Gabriel Zwerger bleibt gelassen, die Möchtegern-Diebe kommen nicht weit.
2: Mittlerweile ist wirklich fast schon ein Standard geworden, dass ein E-Bike ein GPS aufgenommen hat und mittlerweile hören wir es auch immer öfters, dass Radeln wieder gefunden werden.
1: Satelliten werfen ein Auge auf das Rad, konstant wird der Status ans Mobiltelefon geschickt, auch wenn das gute Stück in einem Lieferauto verschwunden ist.
2: Klarerweise, es hängt allem davon ab, wo es ist. Prinzipiell hat man da schon große Vorteile beim Finden und findet es um einiges leichter.
1: Der verräterische Sender ist meistens im Motorblock verbaut. Ausschalten oder auffinden geht ohne größere Schäden nicht.
2: Das nimmt die Batterie von der Hauptbatterie, also von E-Bike, direkt und ist dementsprechend allem einschaltet. Auch wenn das E-Bike keinen Strom hat, keine Batterie mehr hat, hat es nur Strom praktisch.
1: Bei der kleinsten Bewegung werden die Daten in Echtzeit übermittelt. Mit denen hat die Polizei dann leichtes Spiel.
2: Man hat da einfach ein besseres Gewicht, wenn man das Rad liegen lässt und klarerweise, wenn es gestohlen wird, haben die einfach große Vorteile.
1: Mittlerweile gibt es diese Diebstahlkiller bereits ab 150 Euro. In vielen Fällen wird allerdings eine Abogebühr für die SIM-Karte fällig.
0: Auf jeden Fall auch schöne Radtouren am Wochenende ohne Zwischenfälle, aber natürlich immer gern mit uns, mit Radio Tirol.
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0: Percy Sledge, When a Man Loves a Woman, Loving Spoonful gleich, Summer in the City, Three Dog Night, Vaya con Dios, Radio Tirol um 10. Zeit für Nachrichten. Schönen Freitag.
1: Schwarzarbeit im Bausektor, im Tourismus und im Sport aufgeflogen. Und Norwegens König Harald ist tot. Das Wetter, Sonne, Wolken und Regenschauer. Ich bin Stefanie Terzer. Schönen Freitagvormittag.
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1: Gleich mehrere Schläge gegen Schwarzarbeit in Südtirol sind jetzt der Finanzpolizei gelungen. Betroffen sind mehrere Sektoren, und zwar der Bausektor, der Tourismus und der Sport. Im Burggrafenamt wurden zum Beispiel mehrere Bauarbeiter angetroffen, die Arbeitslosengeld kassieren und sich auf der Baustelle schwarz zahlen lassen. In mehreren Hotels im Brixner Raum wurden Angestellte entdeckt, die nicht gemeldet waren und die teilweise auch keine Aufenthaltsgenehmigung für Italien haben. Und im Bustertal ist ein Sportverein aufgeflogen, der komplett unter dem Radar der Finanzwache gearbeitet hat. Die Strafen, die ausgestellt worden sind, betragen insgesamt über 100.000 Euro. Bilder zum Kopfschütteln erreichen uns aus Gröden vom Klettersteig der kleinen Chierspitze. Auf den Bildern sind zwei Frauen zu sehen, ausgestattet mit Helm und Klettergurt. An den Füßen trägt die eine Flipflops, die andere Sandalen. In den sozialen Medien ist die Aufregung ziemlich groß. Einige glauben, die Bilder seien KI-generiert. Andere verlangen, dass die beiden Frauen einen eventuellen Einsatz der Bergrettung selber zahlen. Klicks und Aufmerksamkeit haben die Bilder in jedem Fall zuhauf bekommen. Staatspräsident Sergio Mattarella macht sich wieder auf den Heimweg nach Rom. Seit 3 Wochen war Mattarella ja in Sais im Urlaub. Er wohnte dort in der Villa Ausserer, die dem italienischen Militär gehört. Während seines Urlaubs hatte der Staatspräsident zwar keine offiziellen öffentlichen Auftritte gemacht, er hat sich aber immer wieder unter die Menschen vor Ort gemischt. Zum Beispiel hat er mehrmals Gottesdienste in Sais und Umgebung besucht. Er war der älteste regierende Monarch in Europa und hatte in den vergangenen Jahren immer wieder mit Krankheiten zu kämpfen. Jetzt ist der norwegische König Harald im Alter von 89 Jahren im Krankenhaus von Oslo gestorben. Das teilt das norwegische Königshaus mit. Sigrid Harms.
3: König Harald war ein Monarch der alten Schule. Abdanken kam für ihn nicht in Frage. Wir halten durch bis zum Bitter End, war sein Motto. Auch wenn es ihm gesundheitlich immer schlechter ging. Er war ein König zum Anfassen, reiste bis ins kleinste Dorf, schüttelte Hände und hörte zu. Doch Harald ging auch mit der Zeit.

0: seinem 25. Thronjubiläum 2016 sagte er, Norweger sind Mädchen, die Mädchen lieben und Jungen, die Jungen lieben. Norweger glauben an Gott, Allah, an alles und nichts. Nun wird sein Sohn Håkon der König der Norweger.
1: Menschen aus Pozzuoli bei Neapel protestieren seit 2 Tagen wegen fehlender Erdbebenhilfe. Ende Juli mussten dort ja nach einem Beben der Stärke 4,7 über 200 Gebäude geräumt werden. Hunderte Menschen wurden deswegen obdachlos. Seitdem sei nichts passiert, kritisieren die Demonstranten mit Campingzelten vor dem Regionalparlament in Neapel. Sie werfen den Behörden vor, über Notstand und Sonderregelungen zu sprechen, aber nichts zu tun. Die Demonstranten fordern Unterstützung für die Familien, die ihre Wohnungen verlassen mussten. Zahlreiche Wohnungen stehen leer, sie müssen erst erdbebensicher gemacht werden. Und hier bei uns bietet das Wetter heute ziemlich viel. Gleich alle weiteren Details.
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5: Ja, letzte Tube Sonnencreme an diesem Wochenende einfach aufbrauchen und wir brauchen sie auch. Dominik Reich.
6: Samstag und Sonntag schön sympathisch, sonnig unterwegs. In der Früh halten sich stellenweise ein paar Nebelfelder. Morgen wird's föhnig, die Temperaturen steigen auf bis zu 31 Grad. Heute nochmal Augen zu und durch, wechselhaftes Sommerwetter. Sonne einerseits, Regenduschen andererseits, jetzt untertags bei 27 bis 31 Grad. Am Abend erwischen uns Gewitter mit Durchzug einer Kaltfront. Jetzt hat es in Hintermarteil 15 Grad, in Bredau 17, in Astfeld 19 und in Kaltern 23 Grad.
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6: Die Brenner Autobahn gut gefüllt, immer wieder geht's langsamer wegen Überlastung. 1,5 Kilometer Stau aktuell auf der Südspur zwischen Bozen Süd und Neumarkt. Überlastet auch die Bustertaler Staatsstraße in beiden Fahrtrichtungen, bei den Ortsdurchfahrten von Kienz und Bercha, in Fahrtrichtung Brixen zwischen Mühlbach und Schaps und in Fahrtrichtung Innichen auf der Bonnecker Südumfahrung. Auch auf der Finchgauer Staatsstraße stockt's in Fahrtrichtung Meran zwischen Naturns und Rabland. Viel Geduld und sichere Fahrt.
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5: Hallo, schönen Freitag. Also wir gehen schon mal wandern. Unser Wochenendtipp, das Grödnertal, schauen wir uns gleich ganz genau an. Vorbeischauen heute in der Sophiehütte. Und mit viel Einkehrschwung vorher schon hier bei uns auf Radio Tirol mit der schönsten Musik aller Zeiten.

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2: Wir verplanen heute schon mal Ihr Wochenende und wir schicken Sie nach Gröden zum Wandern. David Brinot wartet schon auf der Sophie-Hütte. Hoi!
3: Einen herzlichen guten Morgen an alle Hörer und Hörer von Radio Tirol.
2: Du, David, wir kommen zu euch und legen uns einfach hin.
3: Ja, wir tieren gerade die Liegewiese doch vorbereiten. Wir haben mittlerweile alle mal eine große Liegewiese mit Tisch her, wo man noch wirklich allein mit dem Panorama von aus essen kann. Und das ist so das Highlight für unsere Gäste momentan im Sommer.
2: Mhm. Du, bei euch ist schon ziemlich viel los, gell, Gröden. Also, aber es gibt schon auch Wegeler, wo wir wirklich in Ruhe wandern können, die Natur genießen können. Geheimtipp, David.
3: Ja, wir empfehlen allem, über St. Christina aufzukommen, von der Koreiser Seilbahn oder auch vom Dorfauer. Dann kann man über die Regensburger Hütte und Biralonja allem gehen. Dann ist allem richtig schön und auch ein ruhiger für die Leute her. Und auch bei uns einfach ein gut verdientes Mittagessen mit einem guten Glas Wein oder ein gutes Bier. Und dann noch wieder rüberwärts Richtung Auto.
2: Tipptopp. Aussicht passt bei euch immer. Landschaft ist immer noch also schön sommerlich, gell? Oder geht es schon langsam Richtung Herbst?
3: Bei uns ist es jetzt noch grün. Jetzt merkt man, dass langsam die Herbstfarben rauskommen, wenn die Tage kürzer werden und die Luft ein bisschen sauberer wird. Und Sam ist eigentlich meiner Meinung nach mit die schönste Zeit auf der Alm, weil die Farben noch viel besser rauskommen, wenn es noch ein bisschen herbstlicher wird.
2: David, danke dir. Grüße, gute Arbeit, schönes Wochenende.
3: Danke, vielen Dank an alle, die zuhören. Und vielleicht sehen wir uns ja da auf der Sophie-Hütte.
2: Sophie-Hütte, Seceda, Gröden, Merken.
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Wenn das Wochenende vollgepackt ist mit allem, was Spaß macht, wenn das Wochenende voller Arbeit steckt, aber immer gern mit Radio Tirol. Mike and the Mechanics, Elvis Presley, so klingt's bei uns.

0: schönste Musik aller Zeiten, Mike and the Mechanics. Gleich Mango Jerry.
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0: Inzwischen heißt es Stau stehen, unter anderem auf der Brenner Autobahn. Dominik Reich.
2: Auf der Nordspur 7 Kilometer Kolonne zwischen Rovereto Nord und Trient Nord. Ein Unfall auf der Überholspur kurz vor Trient. Die Ambulanz schon wieder weg. Straßendienst, Feuerwehr, Abschlepper sind da. Laut Einsatzkräften dauert es nicht mehr lang. Dann ist die Unfallstelle komplett geräumt. Jetzt geht es einspurig weiter. Südwärts auf der Brenner Autobahn immer wieder langsamer Verkehr wegen Überlastung zwischen Bozen Nord und Affi. Überlastet sind auch die Meraner Stadtzufahrt von Passaia kommend, die Finchgauer Staatsstraße in Fahrtrichtung Meran zwischen Naturns und Rabland und die beiden Fahrtrichtungen zwischen Galsaun und Schaars. Die Pustertaler Staatsstraße in Fahrtrichtung Brixen zwischen St. Lorenzen und Kienz und zwischen Oberfintel und Schaps, in Fahrtrichtung Bruneck zwischen St. Sigmund und Kienz und zwischen Bruneck und Berka.
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2: Feines sonniges Bergwetter, 31 Grad für den Badespaß und dann super angenehme Sommerabende. Dieses letzte Augustwochenende wird richtig fein und das genießen wir von Anfang bis Ende. Recht sonnig auch heute der Freitag schon, untertags aber schon immer wieder ein paar Regenschauer und am Abend ein paar stärkere Gewitter mit Durchzug einer Kaltfront. Jetzt meldet Pfälder 17 Grad, Kasern 18, Deutschenhofen 19 und St. Georgen 20 Grad.
0: Und rein ins Wochenende mit uns.
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Simple Minds, Don't You Forget About Me. Schönen Freitag mit Radio Tirol. Hallo, ich bin Deborah Sparber. Viel Musik begleitet Sie rein in die letzte Vormittagsstunde. Mittagspause steht dann an und für viele, für einige schon Wochenende. Und was für ein Wochenende. Natürlich immer gern mit uns.

0: Andreas Gabalier, Südtirol. Zeit für Nachrichten, 11 Uhr, Radio Tirol hier, der Freitag.
1: Spritzen, Aufforderung zur Wohnungsräumung endet mit Drogen- und Waffenfund. Der norwegische König Harald ist tot. Und das Wetter bringt uns einen Mix aus Sonne und ein paar Wolken. Ich bin Stefanie Derzer, schönen Vormittag.
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1: Ein 30-jähriger Italiener ist in Brixen vom Gericht dazu aufgefordert worden, die Wohnung, die er mit seiner Partnerin geteilt hat, zu verlassen wegen häuslicher Gewalt. Als die Carabinieri dem Mann den Gerichtsbescheid zustellen wollten, haben sie in der Wohnung zwei Ausländer angetroffen, beide Polizei bekannt wegen Drogenhandel und Alkoholmissbrauch. Außerdem lagen auf dem Tisch im Wohnzimmer Drogen. Bei der anschließenden Wohnungsdurchsuchung wurden dann auch noch mehrere Waffen gefunden, für die der 30-Jährige keine Genehmigung hatte. Drogen und Waffen wurden beschlagnahmt, die drei Männer angezeigt. Und gleich mehrere Schläge gegen Schwarzarbeit in Südtirol sind jetzt der Finanzpolizei gelungen. Betroffen waren der Bausektor, der Tourismus und der Sport. Im Burggrafenamt wurden zum Beispiel mehrere Bauarbeiter angetroffen, die Arbeitslosengeld kassieren und sich auf der Baustelle schwarz zahlen lassen. In mehreren Hotels im Brixner Raum wurden Angestellte entdeckt, die nicht gemeldet waren und die teilweise keine Aufenthaltsgenehmigung für Italien hatten. Und im Bustertal ist ein Sportverein aufgeflogen, der komplett unter dem Radar der Finanzwache gearbeitet hat. Die Strafen, die ausgestellt worden sind, betragen insgesamt über 100.000 Euro. Staatspräsident Sergio Mattarella macht sich wieder auf den Heimweg nach Rom. Seit 3 Wochen war Mattarella in Sais im Urlaub. Er wohnte dort in der Villa Ausera, die dem italienischen Militär gehört. Während seines Urlaubs hatte Mattarella zwar keine offiziellen öffentlichen Auftritte absolviert, er hat sich aber immer wieder unter die Menschen vor Ort gemischt. Zum Beispiel hat er mehrmals Gottesdienste in Sais und in der Umgebung besucht. Der norwegische König Harald ist tot. Er ist heute in der Früh in einem Krankenhaus in Oslo mit 89 Jahren gestorben. Harald war seit 1991 König von Norwegen und bei seinem 25-jährigen Thronjubiläum im Jahr 2016 sagte er: Norweger sind Mädchen, die Mädchen lieben und Jungen, die Jungen lieben. Norweger glauben an Gott, Allah, an alles und nichts. Dieser Satz wurde danach von Medien weltweit wiedergegeben. König Harald hat für diesen Saga riesigen Beifall von der Bevölkerung bekommen. Nun ist er nach längerer Krankheit gestorben und an seine Stelle tritt nun sein Sohn Håkon. Und das Wetter bringt uns in Südtirol jetzt einiges an Sonnenschein. Stellenweise ist es aber bewölkt. Gleich die weiteren Aussichten.
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0: Tipptopp Wochenendwetter, Dominik Reich.
5: Stand jetzt keine Gewitter in Sicht, also wirklich schön, sonnig, fein bei Temperaturen um die 31 Grad. In der Früh ab und zu auch mal ein paar Nebelfelder zu sehen und morgen wird es stellenweise föhnig. Heute der Freitag auf der wechselhafteren Seite, mal sonnig, mal nass. Am Abend bringt

0: Bringt eine Kaltfront einige Gewitter. Aktuell meldet Lana 26 Grad, Völz 23, Wiesen 21 und Wolkenstein 19 Grad.
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0: Den längsten Stau haben wir aktuell auf der Brenner Autobahn Nordspur, 8 Kilometer lang, zwischen Rovereto Nord und Trient Nord nach einem Unfall. Es wird abgeschleppt, es geht einspurig weiter. Südwärts immer wieder langsamer Verkehr zwischen Bozen Nord und Affi. Zeitverlust gibt es auf der Bustertaler Stadtstraße in Fahrtrichtung Brixen, zwischen St. Lorenzen und Kienz und zwischen Oberfintel und Schaps. In der Gegenrichtung Richtung Hochbustertal zwischen Bruneck und Bercha. Überlastet sind die Finchgauer Stadtstraße in Fahrtrichtung Meran zwischen Naturns und Rabland und die Meraner Stadtzufahrt von Basaya kommend. Sichere Fahrt!
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2: Hallo, wir springen schon mal vor rein ins Wochenende. Ja, und in Meran, da gehen wir Runde Skifahren. Nein, 3 Tage Skifests. Da wird gefeiert, heute ab 12 bis Sonntag, die Sektion Ski Alpin vom Amateursportverein Meran organisiert. Ein Haufen zum Essen gibt's, Sportliches ist dabei, Musik, DJ-Sessions, alles auf der Promenade. Ja, wir sagen einfach mitfeiern und schönes Wochenende.

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1: Chris Steger bei uns für einen Vormittag von mir, Deborah Sparber. Schauen wir aufs Wochenende, schauen wir auf den Freitagfeierabend sehr, sehr gerne.
2: Heute bei uns in Brixen.
3: Totale Frauenpower. Der Women's Run. 4,2 Kilometer wird durch die Brixner Altstadt gelaufen oder gegangen.
4: Jetzt möchte ich mal dabei sein und schauen, wie es in der Gemeinschaft ist bei dem Frauenlauf. Und entschieden haben ich mich und meine Arbeitskollegen. Wir sind schon eher Altdamen, aber ich glaube, wir schaffen es.
3: Ein Drittel der Teilnahmegebühr geht an eine Organisation, die Frauen in Gewaltsituationen schnell und unbürokratisch hilft. Die Anmeldungen sind bereits voll, aber zuschauen und anfeuern ab 19 Uhr und feiern ab 20 Uhr, bei der Party geht immer.
5: Bei uns sind Buschtotter.
3: Ein Abend voller Tradition wird uns da versprochen und deshalb auch der Aufruf an alle in Dirndl oder Lederhose oder Tracht aufzukreuzen beim Xierser Heistodelfest ab 18 Uhr in der Interessenschaftshütte in Riebissen in St. Martin. Die Bauernjugend, die freut sich auf euch. Und nochmal Pustertal. Da warten 3 Tage Jergener Kirchtig auf uns. Heute startet in St. Georgen um 20 Uhr. Los geht's mit dem Festkonzert in der Musikkapellen. Morgen dann Aufstellen des Kirchtag Michel Baumes ab 13 Uhr. Am Abend Partymusik und am Sonntag dann Frühschoppen und wieder Festkonzerte.
2: Hein Prinz in Terlan.
3: Spielt die Musikkapelle Terlan auf und stellt ihre jungen Talente voll in den Mittelpunkt. Die übernehmen Solo-Parts, werden also voll ins Rampenlicht gestellt. Start um 20.30 Uhr in Oberkreuth.
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1: Schönen Vormittag, 3:30, ich bin Dominik Reich. Die Unfallstelle auf der Brenner Autobahn nordwärts bei Trient ist geräumt. Es gibt halt noch kilometerlangen Rückstau zwischen Röveretta Nord und Trient Süd. Auf der Südspur der Brenner Autobahn auch immer wieder Stau zwischen Bozen Nord und Neumarkt vor allem jetzt. Auch die Pustertaler Staatsstraße immer noch bummvoll. Streckenweise Staus zwischen Berchau und Schaps in beiden Fahrtrichtungen. Auch die Finchgauer Staatsstraße überlastet in Fahrtrichtung Meran, vor allem zwischen Naturns und Trabland. Falls Ihnen sonst was auffällt, einfach anrufen, die Radio Tirol Verkehrshotline 817 50 50.
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1: Sonne, Wolken, tagsüber Gewitter am Abend, wildes Wetter, Mischmasch heute. Die Temperaturen erreichen noch 27 bis 31 Grad. Jetzt meldet Kollmann 25 Grad, Reischach 22, Eyers 18 und Radein 21 Grad. Sehr sonnig wird das Wochenende.

0: der Radio Tirol Vormittag. Ein Hallo von mir, Deborah Sparber. Vielleicht haben Sie es in den letzten Tagen bemerkt, in Bozen an der Isaac-Ufer-Straße, die vielen Polizeiautos, die vielen Menschen dort. Alle paar Monate werden da die obdachlosen Behausungen geräumt. Aber warum macht man das überhaupt und wie geht man da voran? Wilhelm Schatz in unseren Nachrichten.
1: Genau das fragen sich Sozialorganisationen. Was nützt es, Zelte wegzuräumen und wegzuschmeißen und die Menschen zu vertreiben? Die kommen ja immer wieder zurück, weil sie keine andere Alternative haben. Im Südtirol-Journal Mittagsmagazin reden wir mit einem Sozialarbeiter und mit den Verantwortlichen in der Gemeinde.
0: Wir starten gleich mit dem Mittagsmagazin um 12 hier auf Radio Tirol.
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1: Guten Tag, ich bin Wilhelm Schatzer. Unverständliche Weiterbildung. Warum müssen Erntehelfer Arbeitssicherheitskurse besuchen, wenn sie nicht einmal die Unterrichtssprache verstehen? Sinnlose Aktionen. Weshalb werden in Bozen immer wieder Obdachlosenbehausungen am Flussufer geräumt? Die Apfelernte ist in vollem Gange. Überall wird geklaubt und aus vielen Ländern kommen Erntehelfer nach Südtirol, um bei der Ernte mitzuarbeiten. Heuer ist aber einiges neu. Jeder, der eine Erntemaschine bedient, etwa eine Hebebühne zum Obsternten, muss nämlich verpflichtend einen 8-stündigen Arbeitssicherheitskurs machen. Das sieht eine staatliche Verordnung vor. Das heißt, dass jetzt auch viele ausländische Erntehelfer Praxiskurse machen müssen. Auch wenn sie gar kein Deutsch oder Italienisch sprechen. Das kritisiert der Landtagsabgeordnete Andreas Leiter-Reber von der Freien Fraktion.
2: Das größte Problem ist, dass die derzeitigen Kurse, die angeboten werden, nicht in der Muttersprache oder sehr oft nicht in der Muttersprache der Erntehelfer abgehalten werden. Das heißt, diese Kurse bringen relativ wenig in puncto Sicherheit. Man ist dann auf dem Papier in Ordnung, weil man sozusagen die Bestätigung hat, aber die Sicherheit ist noch längst nicht garantiert.
1: Den Vorwurf, dass es oft nur Alibi-Kurse sind, weist der Südtiroler Bauernbund zurück. Auch der bietet ja solche Kurse an. Steffen Gallmetzer-Kaufmann vom Kompetenzzentrum Arbeitssicherheit im Bauernbund sagt,
3: es passiert immer wieder, dass eben Personen dann nicht zugelassen werden, nicht zum Kurs zugelassen, wenn sie die Sprachkenntnisse nicht haben oder beim Test durchfallen. Das passiert auch. Deswegen sind sie auch da, diese Tests, um das zu überprüfen, damit das nicht nur ich sitze mir rein, mache den Kurs, bekomme das Zertifikat, sondern man muss schon auch etwas verstehen.
1: Durchgewunken würde niemand, sagt Steffen Gallmetzer-Kaufmann. Wirklich ein Problem sei hingegen, dass viele ausländische Arbeiter lange warten müssen, bis sie überhaupt anfangen dürfen.
3: Wenn sie mit einem Arbeitsmittel wie eine Obstentemaschine auch bedienen, müssen sie vorher den Grundkurs für Arbeitnehmer absolvieren, 12 Stunden, und zusätzlich dann den Kurs für die Obstentemaschinen. Somit ist organisatorisch ein Riesenaufwand für uns als Südtiroler Bauernbund, aber auch für den ganzen landwirtschaftlichen Betriebe. Kurzfristig Termine finden, die Leute ausbilden zu lassen, es ist halt ein Riesenaufwand.
1: Auch die Kursanbieter kommen an ihre Grenzen. Allein der Bauernbund hat heuer schon über 700 Menschen allein im Führen von Erntemaschinen ausgebildet. Aber man arbeitet jetzt an einer Lösung. In Zukunft sollen die Kurse nur noch digital stattfinden. Und das heißt, man kann die Unterlagen in jede Sprache der Welt übersetzen, auch mit Hilfe von künstlicher Intelligenz. Trotzdem müsse mehr dafür getan werden, dass sich Erntehelfer bei uns zumindest ein bisschen verständigen können, findet Alexander Bankeri von der Fachgewerkschaft Landwirtschaft im SGB Schiesl.
4: Meines Erachtens eines der wichtigsten Sicherheitskurse wäre einfach ein Sprachkurs, denn wenn man der Sprache nicht mächtig ist und man jemand warnen will, dann bringt das große Probleme mit sich.
1: Es gehe ja nicht nur um die Kurse, sagt Gewerkschafter Bankeri, sondern auch darum, dass die Erntehelfer überhaupt mit den Bauern reden können. In einer echten Gefahrensituation hat man ja nicht wirklich Zeit, schnell das Handy rauszuholen und alles erst zu übersetzen. 200 Menschen schlafen in Bozen jede Nacht im Freien, weil sie obdachlos sind. Viele entlang des Eisackufers.

0: Manche haben doch Zelte aufgestellt, versteckt, damit die Polizei sie nicht gleich sieht. Diese Woche haben die Bozner Stadtpolizei, die SEAP und das Amt für Wildbachverbauung Dutzende dieser Zelte weggeräumt. Das geschieht immer wieder, alle paar Monate. Und Birgit Locher, daran gibt es jetzt Kritik.
1: Ja, und zwar vom Verein Bozen Solidale. Der setzt sich für Menschen ein, die auf der Straße leben. Dieser Verein findet es schlecht, dass die Stadt die Räumungen ohne Vorankündigung macht. Denn bei den Menschen, die am Flussufer schlafen, handle es sich nicht um welche, die den ganzen Tag herumlungern. Es seien Menschen, die einer Arbeit nachgehen, zum Beispiel als Fabrikarbeiter, Tellerwäscher oder Erntehelfer. Und Claudio Campedelli von Bozen Solidale sagt auch, bei den Räumungen würden die persönlichen Gegenstände dieser Menschen einfach weggeworfen.
2: Obwohl die Gemeindeverwaltung angegeben hat, dass diese persönlichen Güter gesammelt werden und die betreffenden Personen sie abholen können, aber das entspricht nicht der Wahrheit.
1: Dem widerspricht hingegen Fabrizio Biras, der Kommandant der Stadtpolizei Bozen.
3: Alle persönlichen Gegenstände können von den Leuten selbstverständlich mitnehmen. Nichts wird weggeschmissen ohne Einverständnis der Leute.
1: Und dass diese Räumungen ohne Vorankündigung gemacht werden, stimme auch nicht. Es sei alles gerechtfertigt, sagt Kommandant Biras.
3: Es ist organisiert, es ist kontrolliert. Und es ist auch begründet, weil es geht um die Sicherheit der Leute, die auch da übernachten. Und wir wissen, wie der Fluss plötzlich so stark sein wird, besonders wenn große und starke und kräftige Gewitter sind. Deswegen ist auch eine Frage der Sicherheit.
1: Auch wenn es ein Sicherheitsproblem gibt, Obdachlosenzelte wegzuräumen, bringen nicht viel, hält Campedelli von Bozen Solidale dagegen. Denn die Obdachlosen bauen nach kurzer Zeit wieder ein Zelt auf. Es bleibe ihnen auch nichts anderes übrig.
2: Diese Personen nach der Arbeit brauchen eine Unterkunft, um ihr Leben weiterzuführen. Und diese Unterkunft steht nicht zur Verfügung. Es ist sehr, sehr schwierig, eine Unterkunft zu finden. Und dann landen diese Personen in diese Unterkünfte, die dann regelmäßig geräumt werden. Wo gehen die hin? Die gehen 50 Meter weiter rüber oder gehen in den gleichen Ort hin, wo sie waren. Wo sollen sie sonst hingehen?
1: Um das Problem dauerhaft zu lösen, brauche es eine bessere Wohnpolitik, sagt Campedelli. Es liege in der Verantwortung der Politiker, geeignete Schlafmöglichkeiten zu organisieren. Bis das passiert, dreht man sich weiter im Kreis. Die Gemeinde räumt weg und wenig später stehen die Zelte wieder da.
0: Eine Wohnungsräumung ist in Brixen anders verlaufen als geplant. Gleich mehr dazu in unseren Kurznachrichten.
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0: Ein 30-jähriger Italiener ist in Brixen vom Gericht dazu aufgefordert worden, die Wohnung, die er mit seiner Partnerin geteilt hat, zu verlassen. Wegen häuslicher Gewalt. Stefanie Terzer mit den Kurznachrichten.
7: Ja, als die Carabinieri dem Mann den Gerichtsbescheid zustellen wollten, haben sie in der Wohnung aber zwei Ausländer angetroffen. Beide Polizei bekannt wegen Drogenhandel und Alkoholmissbrauch. Außerdem lagen auf dem Tisch im Wohnzimmer Drogen. Bei der anschließenden Wohnungsdurchsuchung wurden dann auch noch mehrere Waffen gefunden. Drogen und Waffen wurden beschlagnahmt. Die drei Männer wurden angezeigt. Viele Klicks und noch mehr ungläubige Blicke haben jetzt Bilder aus Gröden bekommen. Es wurden nämlich Fotos in den Socials veröffentlicht, die zwei Frauen auf dem Klettersteig der kleinen Zierspitze zeigen. Beide tragen Helm und Klettergurt. An den Füßen trägt die eine aber Flipflops, die andere Sandalen. In den sozialen Medien ist die Aufregung ziemlich groß. Einige glauben, die Bilder seien KI-generiert. Andere verlangen, dass die beiden Frauen einen eventuellen Einsatz der Bergrettung selber zahlen sollen. Die Finanzpolizei hat jetzt mehrere Fälle von Schwarzarbeit aufdecken können. Im Burggrafenamt wurden mehrere Bauarbeiter angetroffen, die Arbeitslosengeld kassieren und sich zugleich auf der Baustelle schwarz zahlen lassen. In mehreren Hotels im Raum Brixen wurden Angestellte entdeckt, die nicht gemeldet waren und die teilweise keine Aufenthaltsgenehmigung für Italien hatten. Die Strafen belaufen sich insgesamt auf über 100.000 Euro. Die Großmarkthalle am Bozner Boden wird demnächst abgerissen, das hat der Bozner Stadtrat beschlossen. Die Stadt würde auf dem Gelände gerne Wohnungen bauen, allerdings weiß noch niemand genau, ob das Gelände für den neuen Bozner Bahnhof gebraucht wird. Bürgermeister Corrarati hofft nun auf die Hilfe der Landesregierung und der Parlamentarier in Rom, um wenigstens ein paar Teile des Areals für Wohnbauprojekte nutzen zu können. Müllentsorgung in Bozen wird teurer. Die Gemeinde hebt die Gebühren um 2% an. Die Gemeinde hätte die Gebühren um fast 5% erhöhen können, das will sie aber nicht tun und das Geld stattdessen mit zusätzlichen Kontrollen reinholen. Das würde unter anderem auch Übernachtungsbetriebe treffen. Fast 24% haben voriges Jahr nämlich gar keine Müllgebühren gezahlt. Sie waren deshalb gar nicht bekannt. Der norwegische König Harald ist tot. Er ist heute in der Früh in einem Krankenhaus in Oslo mit 89 Jahren gestorben. Harald war seit 91 König von Norwegen und bei seinem 25-jährigen Thronjubiläum sagte er, Norweger sind Mädchen, die Mädchen lieben und Jungen, die Jungen lieben. Norweger glauben an Gott, Allah, an alles und nichts. Dieser Satz wurde danach von Medien weltweit wiedergegeben. König Harald hat für diesen Sager riesigen Beifall von der Bevölkerung bekommen. Nun ist er nach längerer Krankheit gestorben und an seine Stelle tritt jetzt sein Sohn Håkon.
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7: Im Museum für angewandte Kunst in Wien haben zwei Diebe ein Collier gestohlen. Die beiden Männer waren als Besucher ins Museum gekommen und haben dann eine Glasvitrine eingeschlagen. Offenbar wussten sie genau, was sie mitnehmen. Der Wert des Colliers mit 670 Diamanten und 200 Karat soll sehr hoch sein. Europol hat erst vor kurzem berichtet, dass die Zahl der Kunstdiebstähle in den vergangenen Jahren in Europa zugenommen hat und besonders oft Gold und Schmuck gestohlen wird. Und an den Börsen in Europa sind DAX und MIPTEL aktuell beide deutlich im Plus.
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0: Wir haben darüber berichtet. Italien hat den Tankrabatt bis zum 5. September verlängert. 17 Cent pro Liter Diesel sind es. Und das kostet den Staat angeblich 130 Millionen Euro. So hat es die Regierung mitgeteilt. Viele fragen sich aber, handelt es sich wirklich um Zusatzkosten für den Staat oder verzichtet er nur auf zusätzliche Einnahmen? Mit den Akzisen und Steuern auf Benzin nimmt der Staat ja sehr viel Geld ein. Rund die Hälfte von dem Preis, den wir an der Tankstelle zahlen, kassiert der Staat. Und wenn der Treibstoffpreis steigt, dann steigen die Einnahmen für den Staat noch weiter. Kostet der Tankrabatt den Staat also in Wahrheit gar kein Geld? Florian Scheringer, du hast das durchgerechnet.
8: Ja, wenn wir den Dieselpreis anschauen, dann lag der vor dem Irankrieg etwa bei 1,70 Euro pro Liter. 31 Cent davon waren Mehrwertsteuer. Jetzt ein halbes Jahr später kostet der Liter Diesel 2,20 Euro. Und damit macht auch die Mehrwertsteuer mehr aus. 40 Cent sind es jetzt. Das bedeutet, der Staat kassiert jetzt 9 Cent mehr pro Liter Diesel. Er gibt aber einen Tankrabatt von 17 Cent. Und das heißt am Ende, dass er die Kosten für den Tankrabatt nicht ganz mit den Mehreinnahmen durch die Mehrwertsteuer decken kann. Es entstehen also doch zusätzliche Kosten für den Staat.
0: Trotzdem ist der Staat daran interessiert, dass die Treibstoffpreise nicht zu weit steigen, auch wenn er bei höheren Preisen ja mehr Steuern einnimmt.
8: Treibstoffe sind ja fast wie flüssige Steuern und bei zu hohen Preisen kehrt sich das mit den Einnahmen wieder um. Denn dann beginnen die Bürger zu sparen. Sie fahren weniger und geben weniger für Treibstoff aus. Auch Touristen tanken dann eher in Nachbarländern. Und dann gehen insgesamt die Einnahmen für den Staat wieder zurück. Gleichzeitig muss der Staat aber auch die Bürger und die Wirtschaft vor zu hohen Kosten schützen.
0: In diese Richtung gehen ja auch die künftigen Pläne der Regierung.
8: Ja, nach dem 5. September soll der Tankrabatt in dieser Form ja nicht mehr verlängert werden. Dann sollen nur mehr Haushalte mit niedrigen Einkommen entlastet werden, zum Beispiel indem man den Betrag auf der sogenannten Sozialkarte aufstockt. Und auch Wirtschaftszweige, die besonders unter den hohen Treibstoffkosten leiden, sollen Hilfen bekommen, Transportunternehmen etwa. Was genau davon kommt, das ist allerdings noch unklar.
0: Danke, Florian. Viel Zeit bleibt der Regierung jedenfalls nicht, um den Tankrabatt anders zu planen. Der 5. September ist in einer Woche da.
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0: Sonne und Wolken wechseln sich ab. Am Nachmittag kann es auch häufiger regnen und am Abend drohen dann Gewitter. Die Temperaturen steigen davor auf 26 Grad im Wipptal bis 30 Grad im Unterland. Lukas Rastner vom Landeswetterdienst, wie schaut es am Wochenende aus?
9: Der morgige Tag beginnt mit einigen Restwolken, sie machen aber rasch das Sonneplatz. Dann dominiert tagsüber der Sonnenschein, am Nachmittag tauchen nur ein paar Wolken auf. Die Schauerneigung steigt dann nur punktuell etwas an. Die Temperaturen liegen im Durchschnitt und erreichen 26 Grad in Sterzing und 31 in Bozen. In den Tagen darauf geht es sommerlich weiter. In der Früh kann es ein paar Hochnebelfelder geben, sonst dominiert der Sonnenschein.
0: Das war das Südtirol-Journal Mittagsmagazin vom Freitag. Morgen gibt's an dieser Stelle den Wochenrückblick mit den Themen, die uns in den vergangenen Tagen am meisten beschäftigt haben. Ich bin Wilhelm Schatzer, ich wünsche Ihnen einen schönen Nachmittag.
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10: Da rollt ganz schön viel Reiseverkehr durch unser Land, vor allem auf der Brenner Autobahn. Nadine Bares in der Verkehrsredaktion.
11: Richtung Süden immer wieder Staukolonnen zwischen Klausen und Neumarkt und zwischen Drehend Nord und Affi. Nordwärts immer wieder Stop and Go zwischen Affi und Ala und nochmal zwischen Drehend Süd und Drehend Nord. Auf der Bustertaler Staatsstraße Überlastungskolonnen Richtung Brixen zwischen Kniepass und Kienz und zwischen Oberfintel und Schaps. Richtung Bruneck stockt es bei Kienz und weiter Richtung Brixen zwischen St. Lorenzen und Bercha. Länger dauert es auch auf der Finchgauer Staatsstraße Richtung Meran zwischen Naturms und Rabland und nochmal zwischen Döll und Forst. Kommen Sie uns gut an.
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10: Ja, wo wollen Sie denn alle hin? Es ist 11:45 Uhr, Zeit für eine Pause mit Radio Tirol und der schönsten Musik aller Zeiten. Mahlzeit.

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1: Und natürlich Status Quo. 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
1: Schönen Freitag aus der Radio Tirol Service-Redaktion. Ich bin Nadine Baris, es ist kurz nach 12:30. Auf der Brennerautobahn schleppender Verkehr wegen Überlastung Richtung Süden zwischen Bozen Nord und Bozen Süd und streckenweise zwischen Neumarkt und Ala. Nordwärts geht's zwischen Affi und Ala nur langsam weiter. Überlastet ist auch die Bustertaler Staatsstraße Richtung Brixen zwischen Oberfintel und Schaps und Richtung Innichen zwischen St. Lorenzen und Bercha. Kurz eingebremst werden Sie auch auf der Finchgauer Staatsstraße, meranwärts zwischen Naturns und Brabland.
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1: Teilweise hat die Sonne noch das Sagen, teilweise sind auch schon dichtere Wolken unterwegs, bei Trafoi zum Beispiel. Stellenweise wird es am Nachmittag nass, am Abend gewittert es auch. Gerade hat es in Grauen 18 Grad, in Deutschenhofen 23, in Mühlbach 26 und in Sarnstein auch 26 Grad. Zwischen 27 und 31 Grad gehen sich noch aus. Am Wochenende gibt es wieder mega viel Sonne bei sommerlichen 26 bis 31 Grad.

0: hat von Signor Diaf Voyage, Voyage ihren eigenen deutschen Text drauf gemacht. Ist im Original von Desireless. 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

0: mit Lulu and the Lovers und gleich mit Rod Stewart auf dem Weg ins Wochenende mit Radio Tirol. Die 13 Uhr Nachrichten jetzt.
1: Südtiroler Ärzte für die Welt rufen zu Spenden für Nepal auf. Flughafen Rom, Kokain in Glückskeksen entdeckt. Und wir haben einen Mix aus Sonne und Wolken. Ich bin Marlies Winkler, schönen Freitagmittag.
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1: Nach der schweren Flutkatastrophe in Nepal rufen die Südtiroler Ärzte für die Welt nun zu Spenden auf. Sie selbst haben die medizinische Nothilfe bereits mit 10.000 Euro unterstützt und arbeiten mit einem Krankenhaus vor Ort zusammen. Bislang wurden nach der Sturzflut mehr als 500 Menschen tot geborgen. Rund 1.000 Menschen gelten als vermisst. Davon sollen über 600 aus dem Ausland stammen und 3 von diesen aus Italien. Erntehelfer müssen seit heuer Arbeitssicherheitskurse absolvieren. Das sieht eine staatliche Verordnung vor. Das heißt bei uns, dass viele ausländische Erntehelfer Praxiskurse besuchen müssen, auch wenn sie kein Deutsch oder Italienisch sprechen. Das kritisiert der Landtagsabgeordnete Andreas Leiter-Reber von der Freien Fraktion.
3: Das größte Problem ist, dass die derzeitigen Kurse, die angeboten werden, nicht in der Muttersprache oder sehr oft nicht in der Muttersprache der Erntehelfer abgehalten werden. Das heißt, diese Kurse bringen relativ wenig in puncto Sicherheit. Man ist dann auf dem Papier in Ordnung, weil man sozusagen die Bestätigung hat, aber die Sicherheit ist noch längst nicht garantiert.
1: Der Bauernbund weist den Vorwurf zurück, dass es nur Alibi-Kurse seien. Er arbeitet jetzt aber an einer Lösung. In Zukunft sollen die Kurse nur noch digital stattfinden. Dann könne man die Unterlagen in jede Sprache der Welt übersetzen. In Brixen muss ein 30-jähriger Italiener die Wohnung räumen, die er mit seiner Partnerin geteilt hat, und zwar wegen häuslicher Gewalt. Bei der Durchsuchung der Wohnung haben die Carabinieri dann noch weitere Überraschungen erlebt. Dort waren 2 Männer, beide bereits Polizei bekannt, wegen Drogenhandel und Alkoholmissbrauch. Auf dem Tisch im Wohnzimmer lagen Drogen. Außerdem haben die Beamten in der Wohnung dann auch noch mehrere Waffen gefunden, für die der 30-Jährige keine Genehmigung hatte. Drogen und Waffen wurden beschlagnahmt und die 3 Männer wurden angezeigt. Am Flughafen Fiumicino in Rom hat die Polizei mehr als 5 Kilogramm Kokain sichergestellt. Die Drogen waren in sogenannten Glückskeksen versteckt. Festgenommen wurde eine 40-jährige Chinesin, die kurz vor dem Abflug nach Taipeh kontrolliert worden war. Bei der Durchsuchung ihres Gepäcks entdeckten die Beamten 127 goldfarbene Päckchen mit der Aufschrift Fortune Cookie. Darin befanden sich die verschweißten Zellophanpäckchen mit Kokain. Die Tiere im Tiergarten Schönbrunn in Wien sollen immer mehr regionales Futter bekommen. Etwas schwieriger ist das vor allem bei exotischen Tieren, aber die Koalas bekommen jetzt Eukalyptus aus der Steiermark. Bisher wurde ein Teil des Eukalyptus aus Belgien und Großbritannien importiert, weil die Tiere aber sehr wählerisch sind, werden in der Steiermark 25 verschiedene Eukalyptusarten angepflanzt. In anderen Gehegen hat das regionale Futter schon Einzug gehalten, die Raubtiere bekommen Fleisch aus Österreich und die Bandabären Bambus aus dem Burgenland.
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0: Wir bleiben momentan beim Sonne-Wolken-Mix. Nadine Paris in der Service-Redaktion.
5: Mal ist es blau, mal grau, dazu regnet es und gewittert es vor allem am Abend. Da zieht dann eine Kaltfront durch. Erste Regenspritzer gibt es voraussichtlich auch schon am Nachmittag bei maximal 27 bis 31 Grad. Am Wochenende breitet sich die Sonne dann wieder ordentlich aus und verwöhnt uns. Dazu klettern die Temperaturen auf 26 bis 31 Grad. Jetzt hat es in Hafling 24 Grad, in Nals 28, in Diers 27 und in Welsberg 25 Grad.
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5: Viel Zeit verlieren Sie auf der Brennerautobahn wegen Überlastung. Richtung Süden zwischen Klausen und Bozen Süd 4 Kilometer Stau und zwischen Neumarkt und Ala immer wieder stockender Verkehr. Einige weichen über die Brenner Staatsstraße aus, auch da Staukolonnen Richtung Süden. Einmal bei Kardaun, dann auf der Innsbrucker und Deiser Kuferstraße quer durch Bozen Süd

0: und weiter südwärts nochmal bei Auach. Einige Minuten länger brauchen Sie auch auf der Pustertaler Staatsstraße Richtung Brixen bei Mühlbach. Und rund 1 Kilometer Kolonne auf der Finchgauer Staatsstraße Richtung Meran bei Forst. Allen unterwegs eine sichere Fahrt.
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2: Ja, und Sie lassen es sich vielleicht auch schon am Skifest gut gehen. Ah, die Rabanzer hat kein Glas zu viel getrunken. Wo Sie ein Glas für Wintersportler trinken gehen könnten, hören Sie in unseren Veranstaltungen in den nächsten Minuten auf.

Das ist besonders. Die italienische Version von Tu sei mio padre hat Südtirol Star-Produzent Giorgio Moroder einfach mal selbst eingesungen. 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

0: gewaltig. Whitney Houston auf Radio 12. How Will I Know? Und gleich Eamon Corner. If Paradise is half as nice. Ihr Mittag mit Radio Tirol. Ja, und da feiern wir auch 3 Tage Skifest. Mit dem Sommer, halt ohne Schnee. In Meran auf der Passerpromenade, hier wird seit heute Mittag und übers ganze Wochenende gefeiert und genossen, organisiert eben von der Sektion Ski Alpin des Amateursportvereins Meran. Der Erlös geht auch an Athletinnen und Athleten, also gute Sache. Und auch in Brixen wird gefeiert und gesportelt.
1: Heute bei uns in Brixen.
2: Totale Frauenpower. Der Women's Run. 4,2 Kilometer wird durch die Brixener Altstadt gelaufen oder gegangen.
3: Jetzt möchte ich mal dabei sein und schauen, wie es in der Gemeinschaft ist bei dem Frauenlauf. Und entschieden haben ich mich und meine Arbeitskollegen. Wir sind schon eher Altdamen, aber ich glaube, wir schaffen es.
2: Ein Drittel der Teilnahmegebühr geht an eine Organisation, die Frauen in Gewaltsituationen schnell und unbürokratisch hilft. Die Anmeldungen sind bereits voll, aber zuschauen und anfeuern ab 19 Uhr und feiern ab 20 Uhr. Bei der Party geht immer.
4: Bei uns sind Pustertal.
2: Ein Abend voller Tradition wird uns da versprochen und deshalb auch der Aufruf an alle in Dirndl oder Lederhose oder Tracht aufzukreuzen beim Xierser Heistodelfest ab 18 Uhr in der Interessenschaftshütte in Riebissen in St. Martin. Die Bauernjugend, die freut sich auf euch. Und nochmal Pustertal. Da warten 3 Tage Jergener Kirchtig auf uns. Heute Start in St. Georgen um 20 Uhr. Los geht's mit dem Festkonzerten der Musikkapellen. Morgen dann Aufstellen des Kirchtag Michel Baumes ab 13 Uhr. Am Abend Partymusik und am Sonntag dann Frühschoppen und wieder Festkonzerte.
5: Hein Prinz in Terlan.
2: Spielt die Musikkapelle Terlan auf und stellt ihre jungen Talente voll in den Mittelpunkt. Die übernehmen Solo-Parts, werden also voll ins Rampenlicht gestellt. Start um 20.30 Uhr in Oberkreuth.
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Der selbst hat das aufpoliert. Bernhard Brink, alles braucht seine Zeit auf Radio Tirol. 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Das sind Songs für die Ewigkeit auf Radio Tirol.

0: Guten Nachmittag am Freitag, es geht Richtung Wochenende.
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0: Und für viele geht's in Richtung Süden. Nadine, Paris, Brenner Autobahn, gewaltig, was los?
2: Ja, Richtung Süden, abschnittsweise Stau zwischen Klausen und Rovereto Süd. Nordwärts werden sie zwischen Rovereto Süd und Rovereto Nord kurz eingebremst. Und auch in unseren Städten verlieren sie ein paar Minuten. In Bozen auf der Hauptachse Innsbrucker Eisenkuferstraße und in Meran rund um die Thermenunterführung.
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2: Mal werden wir von der Sonne geblendet, mal bringen die Wolken ein bisschen Schatten. So geht's heute durch den Nachmittag mit etwas Sahara-Staub und maximal 27 bis 31 Grad. In Richtung Abend regnet's und gewittert's dann teils auch stärker. Ab morgen bis in die nächste Woche hinein schnappt sich die Sonne die Hauptrolle zurück bei 26 bis 31 Grad am Wochenende. Gerade hat es in Wengen 27 Grad, in Jenesien 25, in Leyen 26 und in Latsch 24 Grad.
0: Richtig fein der Nachmittag.
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0: Auf dieser Welt Hit von Paul Young. Comeback Can Stay, sein Cover. Das Original ist 2 Jahre vor seiner Veröffentlichung herausgegeben worden von Jack Lee. Aber warum nicht? Gute Songs können auch öfter funktionieren. 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

0: Zweimal.
1: Schönen Nachmittag am Freitag. Heute früh rauszugehen und nach oben zu schauen, hat sich voll ausgezahlt.
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3: Also das war heute schon besonders.
4: Um 4:15 war die halbe Mondscheibe bedeckt, um 5:45 Höhepunkt. Die nächste totale Mondfinsternis gibt es erst Ende 2028. Müssen wir noch ein bisschen warten.
3: Silvesternacht 2028, also sobald der Mond aufgeht, geht's los mit der Mondfinsternis. Das Problem wird sein, dass genau zu dem Zeitpunkt viele von uns wahrscheinlich schon langsam wieder untergehen oder untergegangen sind schon.
5: Als Buschtra muss ich da dabei sein.
3: Dabei sein beim Buschtra Erdäpfellauf, das ist einfach nur Ehrensache.
5: Super, wenn die Leute motivieren, wenn die Leute anfeuern.
3: Morgen der Buschtra Erdäpfellauf. 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Ich hab Lust.
6: Ja, guten Morgen, ja. Wie geht's eigentlich? Alle gut?
3: Ja, danke. Seid dir auch?
6: Ja, logisch. Ja, wenn ich auch den Troll her, geht's mir halb gut.
3: Schönes Wochenende.
6: Ebenfalls. Dankeschön, alles schön gut.
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0: Freitagnachmittag. Sie hören Radio Tirol und da jetzt die 14 Uhr Nachrichten.
1: Große Schere zwischen Arm und Reich in Südtirol. Südtiroler Ärzte für die Welt rufen zu Spenden für Nepal auf. Und Sonne und Wolken im Mix gibt es heute. Ich bin Marlies Winkler. Schönen Nachmittag.
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1: Südtirol bleibt die reichste Provinz in Italien. Pro Kopf haben wir hier im Durchschnitt ein Netto-Gesamtvermögen von mehr als 395.000 Euro. Das ist fast doppelt so viel wie der nationale Durchschnitt und ein Drittel mehr als im Trentino. Das zeigt eine Studie des Arbeitsförderungsinstituts AFI. Zwei Drittel des Vermögens in Südtirol sind Sachvermögen, also Wohnungen, Grundstücke oder gewerbliche Gebäude. Das bedeutet aber nicht, dass alle Südtirolerinnen und Südtiroler wohlhabend sind. Das Vermögen ist ungleich verteilt und fast die Hälfte der Arbeitnehmer geben laut AFI an, sich innerhalb eines Jahres nichts ansparen zu können. Die Südtiroler Ärzte für die Welt rufen nach der schweren Flutkatastrophe in Nepal nun zu Spenden auf. Sie selbst haben die medizinische Nothilfe bereits mit 10.000 Euro unterstützt und arbeiten mit einem Krankenhaus vor Ort zusammen. Bislang wurden nach der Sturzflut mehr als 500 Menschen tot geborgen. Rund 1.000 Menschen gelten als vermisst. Davon sollen über 600 aus dem Ausland stammen und drei von diesen aus Italien. Arbeitssicherheitskurse für Erntehelfer sind keine Alibikurse. Der Bauernbund weist diesen Vorwurf zurück. Der Landtagsabgeordnete Andreas Leiter-Reber hat kritisiert, dass ausländische Erntehelfer Kurse besuchen müssen, obwohl sie kein Deutsch oder Italienisch sprechen. Steffen Gallmetzer-Kaufmann vom Kompetenzzentrum Arbeitssicherheit im Bauernbund sagt:
3: Ja, es passiert immer wieder, dass eben Personen dann nicht zugelassen werden, nicht oder auch nicht zum Kurs zugelassen, wenn sie die Sprachkenntnisse nicht haben oder beim Test durchfallen. Das passiert auch. Deswegen sind sie auch da, diese Tests, um das zu überprüfen, damit das nicht nur ein ich sitze mich rein, mache den Kurs, bekomme das Zertifikat, sondern man muss schon auch etwas verstehen.
1: Nur durchgewunken werde niemand. Trotzdem will der Bauernbund in Zukunft auf digitale Kurse setzen. Die Unterlagen dafür können dann in jede Sprache der Welt übersetzt werden. Am Flughafen Fiumicino in Rom hat die Polizei mehr als 5 Kilogramm Kokain sichergestellt. Die Drogen waren in sogenannten Glückskeksen versteckt. Festgenommen wurde eine 40-jährige Chinesin, die kurz vor dem Abflug nach Taipei kontrolliert worden war. Bei der Durchsuchung ihres Gepäcks entdeckten die Beamten 127 goldfarbene Bäckchen mit der Aufschrift Fortune Cookie. Darin befanden sich die verschweißten Zellophanbäckchen mit Kokain. Die Tiere im Tiergarten Schönbrunn in Wien sollen immer mehr regionales Futter bekommen. Etwas schwierig ist das vor allem bei exotischen Tieren, aber die Koalas bekommen jetzt Eukalyptus aus der Steiermark. Bisher wurde ein Teil des Eukalyptus aus Belgien und Großbritannien importiert. Weil die Tiere aber sehr wählerisch sind, werden in der Steiermark nun 25 verschiedene Eukalyptusarten angepflanzt. In anderen Gehegen hat das regionale Futter schon Einzug gehalten. Die Raubtiere bekommen Fleisch aus Österreich und die Bandabären Bambus aus dem Burgenland. In stellenweise kann es heute noch nass werden. Alle Details gleich in unserem Wetterausblick.
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6: Ja, je nachdem, wo Sie jetzt hinschauen, haben Sie das eine oder das andere Wetter. Später hinaus wird es klarer. Nadine Bares in der Service-Redaktion.
7: Mal Sonne, mal Wolken. So geht's durch den Nachmittag. Und auch ein bisschen Sahara-Staub mischt mit. Bei noch maximal 27 bis 31 Grad. Gegen Abend zieht dann eine Regenwelle durch, mit teils auch Gewitter. Jetzt meldet uns Oberfintel 30 Grad, Siffian am Ritten 29, Sechsten 26 und Ayers 22 Grad. Übers Wochenende steht super Sonnenwetter an, perfekt für ein paar Sprünge.

0: Wasser bei 26 bis 31 Grad.
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0: Rund 5 Kilometer Stau wird uns von der Brennerautobahn gemeldet, Richtung Süden zwischen Bozen Süd und Neumarkt. Und dann stockt es immer wieder zwischen San Michele und Ala, alles Überlastung. Einige Minuten verlieren Sie auch in Bozen auf der Innsbrucker und Eisackhufer Straße. Eine sichere Fahrt.
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2: Perfekte Zeit für Kaffeele, Kugeleis drin, gerne Tupfer Sahne. Jawohl, Radio Tirol am Freitag, so machen wir das.

Ja, man kann sagen, es läuft. Für die Lady Platz 1 in 36 Ländern. Für ihr aktuelles Album Mega Werbedeal mit Kiko Cosmetics. Super schöne Bilder, wo sie keine älter aussieht als 20. 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

0: Wer verliebt der Heinz Rudolf Kunz hier auf Radio Tirol? Schönen Nachmittag.
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0: Auf der berühmten Cedschedalm im Grödental ist schon immer viel los. Aber die 360-Grad-Aussicht auf die Dolomiten ist auch atemberaubend. Und die Hüttenwirte machen es uns leicht. David Prinot von der Sophie-Hütte.
5: Wir haben eine große Liegewiese mit Tisch her, wo man noch wirklich rein mit dem Panorama von aus essen kann. Und das ist so das Highlight für unsere Gäste momentan. Die Tage sind immer allzu heiß drauf daher und deswegen ist es richtig schön, die letzten Tage vom richtigen Sommer zu genießen auf der Alm.
0: Der Hochsommer ist hier auf 2400 Metern aber schon vorbei.
5: Jetzt merkt man, dass langsam die Herbstfarben rauskommen, wenn die Tage kürzer werden und die Luft ein bisschen sauberer wird. Und Sam ist eigentlich meiner Meinung nach mit die schönste Zeit auf der Alm, weil die Farben noch viel besser rauskommen, wenn es da ein bisschen herbstlicher wird.
0: Und den Menschenmassen kann man auch hier ganz gut ausstellen.
5: Ja, wir empfehlen allen, über St. Christina rauszukommen, von der Korreiser Seilbahn oder auch vom Dorfauer. Sam kann man über die Regensburger Hütte und die Biralonja-Alm gehen. Sam ist allem richtig schön und auch ein ruhiger für die Leute her. Und auch bei uns auf ein gut verdientes Mittagessen mit einem guten Glas Wein oder ein gutes Bier. Und dann noch wieder aufwärts Richtung Auto.
0: Wir freuen uns auf schöne Ausflüge in den Bergen wieder am Wochenende. Wetter wird dafür auch ganz okay. Die Wetteraussichten bei uns nach halb sieben.
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0: mit der schönsten Musik aller Zeiten durch den Nachmittag. Die Beatles gerade gehört, gleich Elisa Lehn, Manfred Mann's Earth Band.
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0: In der Service-Redaktion informiert uns jetzt Nadine Paris.
2: Überlastungsstaus auf der Brennerautobahn südwärts zwischen Bozen Nord und Bozen Süd und nochmal zwischen San Michele und Ala abschnittsweise. Viel los auch auf der Finchgauer Stadtstraße Richtung Meran zwischen Naturns und Rabland. Und überlastet sind auch ein paar Straßen in Bozen, wie die Innsbrucker und Eisakufer Straße.
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2: Pünktlich zum Wochenende übernimmt die Sonne dann wieder bei 26 bis 31 Grad. Auch die Restwolken morgen früh lösen sich schnell auf. Heute lässt der Regen noch ein bisschen auf sich warten. Höchstens einzelne Regentropfen sind am Nachmittag jetzt dabei. Richtung Abend regnet es und gewittert es dann stärker. Bis dahin noch Sonne, Wolken und etwas Sahara-Staub. Jetzt hat es in Franzensfeste 29 Grad, in Auch 32, in Schlanders 23 und in Covara 26 Grad.
0: Freitagnachmittag, Sie sind mit uns auf dem Weg ins Wochenende.
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0: Riesenkompliment von Elisa Lehn. Das Beste an mir bist du. Musik aus Südtirol auf Radio Tirol, besonders gern dabei.
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0: Sie hören Radio Tirol am Freitagnachmittag. Ich bin Christine Rabanza. Wenn ein Kind Probleme mit dem Herzen hat, ist die ganze Familie gefordert, oft auch überfordert. Und hier springt der Verein Kinderherz ein. Über die Unterstützung, die angeboten wird, Vizepräsident Silke Bagliello.
1: Finanziell helfen wir in die Familien, psychologisch und was halt zustauert, was man halt auch braucht. Wir machen Camps, also wir machen eigentlich rundum Betreuung. Es ist ganz wichtig für die Familien, dass sie einen Austausch haben, für die Jugendlichen, für die Geschwisterkinder, weil einfach die Leute haben einfach ein gemeinsames Schicksal und die können sich gemeinsam tragen. Und da sind wir einfach dafür da, dass wir die Leute eben miteinander verbinden.
0: Und wie das im Alltag funktioniert und wie wir uns am nächsten Samstag dafür alle ins Zeug legen können, erfahren wir heute alles ab 17 Uhr in unserer Radio Tirol Vereinszeit. Und online, radiotirol.de, können Sie bei unserem Verein der Woche auch gerne schon ein bisschen reinschauen.

0: Sicherheitskurs machen. Das sieht eine staatliche Verordnung vor. Und jetzt stellt sich die Frage, wie sinnvoll diese Kurse für ausländische Erntehelfer sind, wenn sie die Unterrichtssprache nicht verstehen. Genau hier sei anzusetzen, sagt der Gewerkschafter Alexander Bankeri von der Fachgewerkschaft Landwirtschaft im SGB Chiesel.
1: Meines Erachtens ist eines der wichtigsten Sicherheitskurse wäre einfach ein Sprachkurs, denn wenn man der Sprache nicht mächtig ist und wenn jemand warnen will, dann bringt das große Probleme mit sich.
0: Der Landtagsabgeordnete Andreas Leiter-Reber hatte kritisiert, dass die Kurse wenig bringen für die ausländischen Erntehelfer und wohl nur dazu dienen, auf dem Papier in Ordnung zu sein. Der Bauernbund wiederum bestreitet, dass es nur Alibikurse seien. Südtirol bleibt die reichste Provinz in Italien, das zeigt eine Studie des Arbeitsförderungsinstituts AFI. Das bedeutet aber nicht, dass alle Südtirolerinnen und Südtiroler wohlhabend sind. Das Vermögen ist ungleich verteilt und fast die Hälfte der Arbeitnehmer geben laut AFI an, sich innerhalb eines Jahres nichts ansparen zu können. Pro Kopf haben wir in Südtirol im Durchschnitt ein Netto-Gesamtvermögen von mehr als 395.000 Euro. Das ist fast doppelt so viel wie der nationale Durchschnitt und ein Drittel mehr als im Trentino. Zwei Drittel des Vermögens in Südtirol sind Sachvermögen, also Wohnungen, Grundstücke oder gewerbliche Gebäude. Wir schauen nach Süditalien. In Palermo ist es zu einem tragischen Unfall gekommen. Ein zweijähriges Mädchen ist in einem Schwimmbad ertrunken. Das Mädchen verbrachte den Abend mit seinen Eltern und einer anderen Familie in einem Haus mit Pool. Offenbar ist das Mädchen dann ins Wasser gestürzt, ohne dass es jemand bemerkt hat. Als Alarm geschlagen wurde, war es bereits zu spät. Das Mädchen bewegte sich nicht mehr und auch die Rettungskräfte konnten es nicht wiederbeleben. Es sind Stunden und Tage voller Angst und Sorge in Nepal. Nach der massiven Sturzflut ist die Zahl der Todesopfer nun auf über 500 gestiegen. Fast 1000 weitere werden weiterhin vermisst, darunter auch drei Italiener. Und die Behörden warnen vor einer möglichen weiteren Flut. Mit der letzten Sturzflut hat sich in einer Flussmündung ein See angestaut und dieser droht überzulaufen. Wissenschaftler gehen davon aus, dass sich in dem See 2 Millionen Kubikmeter Wasser gesammelt haben. In den nächsten Tagen soll es wieder regnen und dadurch könnte es Dammbrüche geben. Die Sturzflut hat am Mittwoch ganze Dörfer mitgerissen. Die Rettungskräfte brauchen teilweise Stunden, um überhaupt zu den betroffenen Gebieten durchzudringen. Zurück nach Südtirol. Die Ortspolizei von Bruneck zieht Bilanz und sie war diesen Sommer vor allem mit Verkehrsunfällen beschäftigt. Wie etwa auf der Landesstraße zwischen Bruneck und Pfalzen, da ist es zu mehreren Unfällen gekommen, teilweise mit erheblich Verletzten. Ein beteiligter Autofahrer hatte sich betrunken hinters Steuer gesetzt mit 1,8 Promille. Er muss sich deshalb nun vor Gericht verantworten. Zudem ist er Führerschein und Auto los und muss eine Strafe zahlen. Außerdem haben die Bruneker Ortspolizisten diesen Sommer viele Strafen für illegales Campen ausgestellt und für illegale Müllablagerung.
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4: Stellenweise wird schon etwas nass, später kommt mehr nach. Nadine Paris aus der Service-Redaktion.
5: Im Oberfinchgau ziehen gerade schon ein paar Regenwolken drüber, sonst gibt's aber noch eine Sonne-Wolken-Mischung. Richtung Abend sind dann mehr Regentropfen, teils auch stärkere Gewitter mit dabei. Jetzt hat's in Glurns 23 Grad, in Kurtinig 30, in Olang 29 und in Waldbruck 31 Grad. Das Wochenende wird dann super sonnig bei maximal 26 bis 31 Grad.
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5: Vorsicht, Unfall auf der Brenner Autobahn Richtung Norden, kurz vor San Michele ist das passiert. Da sind drei Autos zusammengeprallt. Die Einsatzkräfte sind schon da, einspurig geht es rechts daran vorbei. Es sind viele unterwegs, deswegen staut es auch schon 4 Kilometer zurück. Unfall auf der Brenner Autobahn Richtung Norden, kurz vor San Michele. Staukolonnen gibt es ebenso auf der Brenner Autobahn Richtung Süden wegen Überlastung zwischen Bozen Nord und Ala immer abschnittsweise. Überlastet ist auch die Brenner Stadtstraße südwärts zwischen Leifers und Brandzoll und nochmal bei Auer. Viel los auch auf der Finchgauer Stadtstraße Richtung Meran zwischen Naturns und Rabland und zwischen Döll und Forst. Und langsamer weiter geht's auch in Bozen auf der Innsbrucker und Eisackhufer Straße. Eine gute Fahrt!
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4: Noch haben Sie ein paar Stunden Zeit, um eine Runde mit Ihrem E-Bike zu machen. Aber so schnell kannst du gar nicht schauen, dass das gestohlen ist. Aber auch die

können gar nicht so schnell schauen, wie die Polizei vor der Tür steht, wenn wir da ein kleines Gerät dran haben. Dazu in den nächsten Minuten ein Radprofi bei uns. Nach Andrea Berg, Bill Haley, Nick Kershaw und den Carpenters. Freitagnachmittag, schönste Musik aller Zeiten für Sie auf Radio Tirol.

0: Das ist wichtig für Ihren Freitagnachmittag mit Radio Tirol. Nadine Bares in der Verkehrsredaktion. Auf der Weinstraße in Kaltern ist ein Unfall passiert.
1: Beim Kreisverkehr zwischen dem Dorf und dem Kalterer See sind ein Auto und ein Motorrad zusammengeprallt. Es ist gerade erst passiert und es geht nur sehr schwer daran vorbei. Einsatzkräfte sind noch keine da, es steht auch schon etwas zurück. Unfall auf der Weinstraße in Kaltern beim Kreisverkehr zwischen dem Dorf und dem Kalterer See.
0: Und gut, dass Sie es uns melden unter 817 50 50, die Radio Tirol Verkehrshotline.
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0: Ein toller Nachmittag mit Radio Tirol, Christine Rabanza. Und auch ein toller Nachmittag, um das E-Bike herauszuholen. Die kosten schon mal ein paar tausend Euro und werden auch gern gestohlen deswegen. Aber wir können uns davor schützen. Das heißt, wir können es einfach schnell wiederfinden. Fahrradverkäufer Gabriel Zwerger.
1: Mittlerweile ist wirklich fast schon ein Standard geworden, dass so ein E-Bike GPS aufgenommen hat. Und mittlerweile hören wir es auch immer öfters, dass Radeln wiedergefunden werden.
0: Ja, wir machen einfach einen Tracker dran, der uns jederzeit den Standort unseres Bikes aufs Handy schickt.
1: Das nimmt die Batterie von der Hauptbatterie, also von E-Bike, direkt und ist dementsprechend allem eingeschaltet. Auch wenn ein E-Bike keinen Strom hat, keine Batterie mehr hat, hat es noch Strom praktisch.
0: Ja, und wenn der Diebstahl nicht ein paar Tage her ist und das E-Bike schon über alle Berge ist, dann haben wir doch gute Chancen, unser Bike mit Hilfe der Polizei wiederzubekommen. Die 150 Euro für so einen Trecker sind gut investiert.
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Clouds, Save Me. Und Adriano Celentano mit seinem Cover von Susanna. Im Original von The Art Company. Freitagnachmittag, hier geht's in Richtung Wochenende mit der schönsten Musik aller Zeiten mit Radio Tirol.

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1: Schönste Musik aller Zeiten für den Nachmittag. Und ganz schön was los auf unseren Hauptverbindungen.
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1: Nadine Baris fasst für uns in der Verkehrsredaktion zusammen. Wir fangen mit dem Unfall auf der Brenner Autobahn an, Nadine.
3: Richtung Norden bei der Ausfahrt San Michele sind 3 Autos zusammengeprallt. Die Einsatzkräfte sind da, der Abschlepper wurde auch schon bestellt. Es geht nach wie vor einspurig auf der rechten Fahrspur weiter. Es steht weit zurück, mittlerweile schon bis Trient Nord. Wir bleiben noch auf der Brenner Autobahn. Es stockt und staut wegen Überlastung Richtung Süden zwischen Bozen Nord und Ala immer wieder. Viele weichen auf die Brenner Staatsstraße aus, deswegen auch da Verzögerungen bei Saluren Richtung Süden und bei San Michele in beiden Fahrtrichtungen langer Stau. Dann zum Unfall auf die Weinstraße in Kaltern. Beim Kreisverkehr zwischen dem Dorf und dem Kalterer See sind ein Auto und ein Motorrad zusammengeprallt. Die Karabinieri sind jetzt da und regeln den Verkehr. Rechnen Sie in beiden Fahrtrichtungen mit ein paar Minuten plus. Viel los auch auf der Finchgauer Staatsstraße Richtung Meran zwischen Naturns und Rabland und zwischen Döll und Forst. Langsamer weiter geht's auch in Bozen, auf der Innsbrucker und Eisackhofer Straße. Und nicht zu schnell, es wird geblitzt in Stegen beim Nordring.
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3: Teilweise ist die Sonne noch gut im Rennen. Hier und da regnet es auch schon, zum Beispiel rund um die Dechselgruppe. Meist ist es aber noch trocken. Dazu messen wir jetzt in Freienfeld 28 Grad, in Lana auch 28, in Klausen 32 und in Niederdorf 27 Grad. Später blitzt und donnert es voraussichtlich. Ab und zu gibt es auch stärkere Gewitter. Am Wochenende gibt es die Sonne dann Vollgas bei 26 bis 31 Grad.
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und Nazareth. 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
1: Der hat Texte gemacht, Wolfgang Ambros auf Radio Tirol. Und bei ein paar Songs reichen die ersten Töne, um zu verstehen, bei wem wir sind. Gleich Chain Reaction, gleich Dan Ross für Sie auf Radio Tirol. Und auch Cliff Richard und The Shadows, das Intro von The Young Ones, weltbekannt, hören wir auch gleich.
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Schön, dass Sie bei uns sind. Guten Nachmittag am Freitag. Aber wir uns jetzt auch nicht direkt einen Reinhard Fendrich Song hinter vermuten, oder? Ist ein Song, Soy Tu Vida, hat er gemeinsam mit der Mallorquinerin Carmen Jaime aufgenommen. Hört man auch. Ganz schön. Rassig. Sommer.

0: YMCA, Village People auf Radio Tirol. Die 16 Uhr Nachrichten jetzt.
1: Neue Regeln für das Düngen in Naturschutzgebieten. Illegaler Müllort, Polizei Bruneck stellt viele Strafen aus. Und Sonne, Wolken und Sahara-Staub bestimmen das Wetter. Ich bin Marlies Winkler, schönen Nachmittag.
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1: Das Düngen auf Bergwiesen und in Naturschutzgebieten sorgt in Südtirol seit Jahren für dicke Luft im wahrsten Sinne des Wortes. Eigentlich ist das Düngen dort nämlich verboten. Nun gibt es dazu neue Regeln von der Landesregierung und die erlauben es den Bauern unter bestimmten Umständen, Dünger, Gülle und

0: ohne dass es jemand bemerkt hat. Als Alarm geschlagen wurde, war es bereits zu spät, das Mädchen bewegte sich nicht mehr und auch die Rettungskräfte konnten es nicht wiederbeleben. Wir schauen nach Nepal. Da ist die Zahl der Todesopfer nach der massiven Sturzflut nun auf über 500 gestiegen. Fast 1000 weitere Menschen werden weiterhin vermisst, darunter auch 3 Italiener. Und die Behörden warnen vor einer möglichen weiteren Flut. Mit der letzten Sturzflut hat sich in einer Flussmündung ein See angestaut und dieser droht überzulaufen. Wissenschaftler gehen davon aus, dass sich in dem See 2 Millionen Kubikmeter Wasser gesammelt haben. In den nächsten Tagen steht wieder Regen an und dadurch könnte es Dammbrüche geben. Die Sturzflut hat am Mittwoch ganze Dörfer mitgerissen. Die Rettungskräfte brauchen teilweise Stunden, um überhaupt zu den betroffenen Gebieten hinzukommen. Der neue König von Norwegen heißt mit offiziellem Namen König Haakon der VIII. Das hat er in einer außerordentlichen Sitzung mit dem Regierungskabinett bekannt gegeben. Julia Weschenbach berichtet für uns aus Oslo.
1: Die Anteilnahme hier auf dem Schlossplatz in Oslo, die ist riesengroß. Im Sekundentakt legen Menschen hier Blumen ab. Viele Kinder haben dem gestorbenen König Briefe geschrieben. Wir werden dich sehr vermissen, steht zum Beispiel auf einem. Harald war ein äußerst beliebter König. Er galt als Person, die das Volk geeint hat, der die Menschen zusammengebracht hat. Sein Sohn Haakon, der neue König Norwegens, der tritt also in große Fußstapfen.
0: Wir kommen zurück nach Südtirol. Hier zieht die Ortspolizei von Bruneck Bilanz und die hatte diesen Sommer vor allem mit Verkehrsunfällen zu tun. Wie da auf der Landesstraße zwischen Bruneck und Pfalzen, da ist es zu mehreren Unfällen gekommen mit teilweise erheblich Verletzten. Ein beteiligter Autofahrer hatte sich betrunken hinters Steuer gesetzt mit 1,8 Promille. Er muss sich deshalb nun vor Gericht verantworten. Zudem ist er Führerschein und autolos. Außerdem haben die Bruneker Ortspolizisten diesen Sommer viele Strafen für illegales Campen ausgestellt und für illegale Müllablagerung. Und schwül heiß ist es heute, doch die Abkühlung naht. Alle Details zum Wetter hören Sie gleich bei uns.
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5: Ah, der Sahara-Staub macht's heute wieder mal etwas drüber. Nadine Paris in der Service-Redaktion.
6: Morgen sind wir Ihnen dann los bei Sonne, was das Zeug hält und 26 bis 31 Grad. Heute gibt es noch einen Sonne-Wolken-Mischmasch, dazu auch jetzt schon stellenweise Regentropfen. Im Passaiertal zum Beispiel. Die Kaltfront zieht dann gegen Abend durch und lässt es verbreitet regnen und gewittern. Und die Temperaturen schießen immer noch in die Höhe. 35 Grad hat es jetzt bei Ihnen in Leifers. 25 in Naturuns, 32 in Farm und 29 Grad in Rassen.
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6: Es ist viel los. Wir starten beim Unfall auf der Brenner-Autobahn Richtung Norden. Bei der Ausfahrt San Michele sind 3 Autos zusammengeprallt. Die Unfallstelle ist jetzt geräumt. Der Rückstau löst sich aber nur langsam wieder auf. Wir bleiben noch auf der Brenner Autobahn. Es stockt und staut wegen Überlastung Richtung Süden zwischen Bozen Nord und Ala immer wieder. Viele weichen auf die Brenner Startstraße aus, deswegen auch da bei San Michele in beiden Fahrtrichtungen langer Stau. Ein Unfall bremst hier auch auf der Weinstraße in Kaltern ein. Beim Kreisverkehr zwischen dem Dorf und dem Kalterer See sind ein Auto und ein Motorrad zusammengeprallt. Die Karabinieri sind da und regeln den Verkehr. Und überlastet sind auch einige Straßen in Bozen, wie die Innsbrucker und Eisakufer Straße. Und nicht zu schnell, es wird geblitzt. Einmal in Bozen auf der Meraner Straße Höhe Eni-Tankstelle und im Bustertal in Stegen beim Nordring. Allen unterwegs eine sichere Fahrt.
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5: Und da prallen jetzt musikalisch Welten aufeinander. Kunstfigur, eitler Gockel Falco gleich mit Rock Me Amadeus nach Italiens Rockröhre in Lederhosen. Gitarre in der Hand. Fotoromanza.

Guten Nachmittag bei Radio Tirol. Von Paul McCartney geschrieben, von den Everly Brothers erfolgreich gemacht. On the Wings of the Nightingale auf Radio Tirol.

0: Carly Simon. Hier ist Wayne. Gleich Neil Diamond. I am, I said. Dass Sie gerade Tirol hören, macht uns eine Riesenfreude. Ich bin Christine Rabanza. Sag uns deine Good News. Diesen Trend auf Social Media machen wir doch gerne mit. Wir haben sie in Brixen danach gefragt.
1: Oh, Good News, dass ihr tolle Enkelinnen und eine tolle Tochter.
2: Also meine Good News sein, dass sie heim freien und morgen.
3: Ich bin wieder zurück von Australien und jetzt sehe ich meine ganzen Freunde wieder und meine Familie.
4: Meine Good News sein, dass sie getauft und aus sein mit meiner Mama und mit meinem Bruder gut essen gehen.
5: Ich bin froh, dass sie heute die Erika wieder getroffen haben. Der Hund hat sich noch mehr gefreut.
0: Ja, da hat jeder was, das ist schön.
6: Ich finde eigentlich Initiative unmöglich gut, weil die Leute sind immer noch so aufs Negative fokussiert. Es gibt so viele schöne, tolle Sachen auf der Welt und die Welt ist so schön. Deswegen denken wir einfach auf die guten Sachen.
0: Ja, machen wir. Und auf Instagram sehen Sie auch noch ein Good News Video von uns.
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0: ABBA-Songs bei uns. The winner takes it all. Schönen Nachmittag am Freitag.
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0: Auf der Brenner Autobahn braucht es nach wie vor Geduld, teilweise Nadine Bares in der Verkehrsredaktion.
2: Richtung Süden zwischen Bozen Nord und Ala abschnittsweise Staukolonnen. Nordwärts stockt immer wieder zwischen Trient Süd und San Michele. Auf der Brenner Staatsstraße ist auch viel los, bei San Michele vor allem Richtung Norden. Dann werden die üblichen Straßen im Feierabendverkehr so langsam voll, auch vor allem in Bozen verlieren sie etwas Zeit. Nicht zu schnell, es wird geblitzt. Einmal in Bozen auf der Meraner Straße, Höhe Eni-Tankstelle und im Bustertal in Stegen beim Nordring. Die Unfallstelle in Kaltern wurde geräumt, auf der Weinstraße, da läuft's wieder.
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2: Mit Sonne, Wolken und einzelnen Regentropfen geht's noch ein bisschen weiter. Danach zieht dann verbreitet Regen durch mit teilweise stärkeren Gewittern. Gerade hat es in Völz 31 Grad, in Derenten 26, in St. Martin in Passaier 28 und in Schlanders 25 Grad. Am Wochenende dreht die Sonne dann ordentlich auf bei maximal 26 bis 31 Grad.
0: Nochmal schönen Sommer.
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0: Freitagnachmittag mit Radio Tirol. Ich bin Christine Rabanne. So schön, dass Sie bei uns sind. Im ersten Halbjahr 2026 sind bei uns in Südtirol 6.821 Arbeitsunfälle gemeldet worden. 9 Menschen sind bei uns bei Arbeitsunfällen gestorben. Das ist wahnsinnig viel. Deswegen sind die verpflichtenden Arbeitssicherheitskurse auch so wichtig. Und jetzt gibt es, wie berichtet, eine Neuerung bei den Erntehelfern und ein paar Probleme damit, wie wir hier in Kürze hören.
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1: Bestimmt haben auch Sie schon einen verpflichtenden Arbeitssicherheitskurs gemacht. Die sind teils ganz schön zeitaufwendig und teils auch ganz schön kompliziert, finde ich. Auch wer eine Erntemaschine bedient, muss neuerdings einen eigenen Besuch mitberichten. Andreas Leiter-Reber von der Freien Fraktion kritisiert:
2: Das größte Problem ist, dass die derzeitigen Kurse, die angeboten werden, nicht in der Muttersprache oder sehr oft nicht in der Muttersprache der Erntehelfer abgehalten werden. Das heißt, diese Kurse bringen relativ wenig in puncto Sicherheit. Man ist dann auf dem Papier in Ordnung, weil man sozusagen die Bestätigung hat, aber die Sicherheit ist noch längst nicht garantiert.
1: Und dem widerspricht Steffen Gallmetzer, Kaufmann vom Südtiroler Bauernbund. Da werden solche Kurse auch angeboten. Da wird keiner durchgewunken, sagt er.
3: Es passiert immer wieder, dass eben Personen dann nicht zugelassen werden, nicht, oder auch nicht zum Kurs zugelassen, wenn sie die Sprachkenntnisse nicht haben, oder beim Test der Durchfall, das passiert auch. Deswegen sind sie auch da, diese Tests, um das zu überprüfen, damit das nicht nur ein, ich sitze mich rein, mache den Kurs, bekomme das Zertifikat, sondern man muss schon auch etwas verstehen.
1: Ja, nur die große Schwierigkeit bei der neuen Auflage jetzt für Erntehelfer ist, einen Termin zu bekommen.
3: Wenn Sie mit einem Arbeitsmittel wie eine Obstständemaschine auch bedienen, müssen Sie vorher den Grundkurs für Arbeitnehmer absolvieren, 12 Stunden, und zusätzlich dann den Kurs für die Obstständemaschinen. Kurzfristig Termine finden, die Leute ausbilden zu lassen, es ist halt ein riesen Aufwand.
1: Ja, und es ist wie so oft, erst werden Regeln gemacht und andere müssen dann schauen, wie sie es in der Praxis umgesetzt bekommen.

0: richtet was her, da sind Gewitter im Anmarsch. Die schönste Musik aller Zeiten bei uns, Wetteraussichten, Lage auf den Straßen, alle Infos jetzt um 17 Uhr.
1: Senatswahlkreis Unterland, Galateo kann Polemik nicht nachvollziehen. Bozen Solidale kritisiert Räumung von Obdachlosenplätzen. Und heute Abend ziehen Gewitter durch. Ich bin Marlies Winkler, schönen Freitagnachmittag.
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1: Die geplante Teilung des Senatswahlkreises Bozen-Unterland erhitzt derzeit ja viele Gemüter in Südtirol. Anders ist das bei Landeshauptmann-Stellvertreter Marco Galateo von den Fratelli d'Italia. Er sagt, er könne die ganze Polemik nicht nachvollziehen. Es gehe lediglich darum, den Zuschnitt eines Wahlkreises neu zu formulieren. Dies sei keineswegs eine Garantie dafür, dass tatsächlich ein italienischer Abgeordneter gewählt werde und schon gar nicht, dass es ein Italiener aus dem Mitte-Rechtslager sein werde, sagt Marco Galateo. Das Düngen auf Bergwiesen und in Naturschutzgebieten ist in Südtirol seit Jahren ein Streitthema zwischen Bauern und Umweltschützern. Eigentlich ist das Düngen dort nämlich verboten. Nun gibt es dazu neue Regeln von der Landesregierung. Und die erlauben es, den Bauern unter bestimmten Umständen Dünger, Gülle und Jauche in Natura 2000 Gebieten auszubringen. Und zwar müssen Bauern dafür einen Düngeplan vorlegen. Weniger strenge Regeln gibt es für Betriebe mit weniger als 1,5 Großvieheinheiten pro Hektar. Und wer nur Festmist streut

0: Unterkunft steht nicht zur Verfügung und dann landen diese Personen in diesen Unterkünften, die dann regelmäßig geräumt werden. Wo gehen die hin? Die gehen 50 Meter weiter rüber oder gehen in den gleichen Ort hin, wo sie waren. Wo sollen sie sonst hingehen?
1: Campedelli hat noch einen weiteren Kritikpunkt. Bei den Räumungen würden die persönlichen Gegenstände dieser Menschen einfach weggeworfen. Schätzungsweise schlafen in Bozen jede Nacht 200 Menschen im Freien, weil sie obdachlos sind. Wir schauen nach Osttirol. Dort sorgt ein Video gerade für Aufregung. Es zeigt, wie ein Streit zwischen einem Bergführer und einem Bergsteiger eskaliert und wie dieser Bergführer sogar handgreiflich wird. Zu dem Vorfall soll es am letzten Wochenende gekommen sein. Das Video davon geht jetzt in den sozialen Medien viral. Zu sehen ist, wie sich Bergführer und Alpinist gegenseitig beschimpfen. Auslöser war offenbar ein Überholmanöver an einer ausgesetzten Stelle. Die Polizei von Matrei in Osttirol ermittelt nun dazu und der Kalser Bergführerverein hat die Zusammenarbeit mit dem besagten Bergführer beendet. Nach dem Tod von König Harald in Norwegen ist sein Sohn Håkon neuer König und dessen Frau Mette Marit die neue Königin. Um das neue norwegische Königspaar ranken sich einige Skandale. Mette Marit war mit dem verstorbenen Sexualverbrecher Jeffrey Epstein befreundet. Sie sollen jahrelang engen Kontakt zueinander gepflegt haben. Und auch Mette Marits Sohn aus einer früheren Beziehung sorgt im Königshaus für Aufregung. Er ist für seine Party- und Drogenexzesse bekannt und er wurde erst dieses Jahr wegen zwei Vergewaltigungen zu 4 Jahren Haft verurteilt. Ja, die Luft ist ganz trüb bei uns vom Sahara-Staub. Wie es mit dem Wetter weitergeht, hören Sie gleich bei uns.
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5: Da kommt eine ganz schöne Regengewitterwand auf uns zu, Nadine Paris in der Serviceredaktion.
6: Dabei regnet es schon ein bisschen im Ultental, Unterland und Oberfinchgau. Ein paar Gewitter sind heute auch noch mit dabei. Noch genießen wir aber stellenweise Sonnenschein. Dazu hat es in St. Christina 25 Grad, in St. Felix 24, in Salorum 32 und in Wiesen 28 Grad. Am Wochenende ist der Sonne dann nichts im Weg. Ein paar Wolken bringt sie nur als Deko mit bei 26 bis 31 Grad.
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6: Auf der Brenner Autobahn, abschnittsweise Stop and Go, einmal südwärts zwischen Bozen Nord und Rovereto Süd und nordwärts zwischen Trient Süd und San Michele. Schleppender Verkehr auch auf der Brenner Staatsstraße Richtung Norden bei San Michele. Auf der Bustertaler Staatsstraße Überlastungskolonnen, von Brixen kommend zwischen Oberfintel und St. Siegmund und von Innichen kommend zwischen Nasen und Percha. Länger dauert es auch im Feierabendverkehr in unseren Städten, besonders in Bozen, auf der Innsbrucker Straße, Drusus-Allee und rund um die Meraner Kreuzung. Und nicht zu schnell, es wird geblitzt, in Bozen auf der Meraner Straße Höhe Eni Tankstelle. Eine sichere Fahrt.
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5: Ah, wir freuen uns sehr, dass Sie den mit uns verbringen. Schönen Freitag. Die Hundeschule Pfoten trifft die Südtiroler Feuerwehrtaucher im Imkerverein Kaltern. Die Vereine für unsere Radio-Vereinszeit gehen uns nie aus. In dieser Woche sind wir in den nächsten Minuten beim Verein Kinderherz. Seit 20 Jahren schon eine wertvolle Hilfe für Familien mit herzkranken Kindern. Nach Mayan Faithful, den Rubettes und den Rolling Stones lassen wir es hier losgehen.

Ja, die Markisen reinholen wäre keine schlechte Idee, falls sie das Auto irgendwo draußen stehen haben. Fenster ganz zumachen, sind Regenschauer und Gewitter auf dem Weg zu uns. Ein bisschen Abfrischung. Und ab morgen dann wieder Sommer. Schönes Wochenende schon im Voraus mit Radio Tirol.

0: Ihr Freitagnachmittag mit Radio Tirol, schön Sie dabei zu haben. Eine Familie mit einem herzkranken Kind hat so viel zu stemmen. Und da ist es so wertvoll, wenn da ein Verein ist, der sich kümmert, wo es Informationen gibt, Austausch, auch finanzielle Hilfe. Unser Radio Tirol-Reporter Lukas Augsteller für unsere Radio Tirol-Vereinszeit bei Silke, Baliello und ihren Töchtern, alle beim Verein Kinderherz.
1: Es geht um so viel bei Kinderherz, Silke. Einfach auch, weil eine Familie, die sowas wie einen Herzfehler zum Beispiel noch nie erlebt hat, einfach erstmal eine Stütze braucht.
2: Finanziell helfen wir in die Familien, psychologisch und was halt zustauert, was man alles auch braucht. Wir machen Camps, also wir machen eigentlich rundum Betreuung. Es ist ganz wichtig für die Familien, dass sie einen Austausch haben, für die Jugendlichen, für die Geschwisterkinder, weil einfach die Leute haben einfach ein gemeinsames Schicksal und die können sich gemeinsam tragen. Und da sind wir einfach dafür da, dass wir die Leute eben miteinander verbinden.
1: Ja, jetzt gibt es diesen Verein ja auch schon eine ganze Weile und ihr habt immer zu tun.
2: Also der Verein ist jetzt 20 Jahre alt geworden, der hat heuer Geburtstag gehabt und der steigt eigentlich also mit den Mitgliederalben. Wir haben, man sagt ja, ja, einerseits Gott sei Dank viele Mitglieder, aber andererseits heißt es, dass es halt viele Familien gibt mit herzkranken Kindern. Und es kämen eben scheinbar jährlich, so laut Statistiken, zwischen 70 und 100 Kinder mit einem Herzfehler auf die Welt. Und für die Familien sind wir als Verein da.
1: Die große 20-Jahr-Feier eben heuer. Damit ist aber eben noch nicht Schluss. Ihr organisiert ja auch so einiges und das ist dann auch eine Möglichkeit für uns zu helfen.
2: Ja, wir machen eben die Familientage. Letztes Jahr haben wir die Mountain Challenge gemacht und heuer kommt eben wieder Lana läuft.
0: Und wer da in Lana wohin läuft, um herzkranke Kinder und ihre Familien zu unterstützen, hören wir auch gleich in unserer Radio Tirol Vereinszeit beim Verein Kinderherz.
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0: Schönen Nachmittag bei uns.
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0: Beim Verein Kinderherz sind wir in dieser Woche zu Gast. Hier geht es um Zusammenhalt, um Information, um Hilfe für Kinder, für Familien mit herzkranken Kindern. Unser Radio Tirol-Reporter Lukas Augscheller weiter beim Vorstandsmitglied Silke Baliello und ihren Töchtern, die ebenfalls mithelfen, wo sie können.
2: Ja, also neben euren alltäglichen Aufgaben, sage ich jetzt mal im Verein, gibt es ja auch immer wieder besondere Daten. Zum Beispiel am 12. da gibt es wieder Lana läuft, Silke. Zum 5. Mal.
3: Was mir ganz besonders gefällt, ist einfach, dass da nicht leider die herzkranken Kinder mitlaufen und die Familien und die Freunde, sondern die ganze Gemeinde Lana, also die uns unterstützt und eben ganz, ganz viele Freunde einfach da mitlaufen. Und da sieht man einfach, dass einfach eine Gemeinschaft, ein Herz und dass es einfach ein schöner Tag wird.
2: Ja, und da gibt es dann eben auch sonst Programm. Essen, Zumba, Glückstopf und. Und für dich auch cool, gell, Anna?
4: Ja, also ich finde es richtig cool, wenn man so, also man ist ja alle beim gleichen Startpunkt und wenn dann alle anfangen gleichzeitig zu laufen. Ich finde das richtig cool, aber ihre sind ja viel schneller und die anderen langsamer. Aber heißt trotzdem nicht so schlimm, weil dann ist immer irgendjemand um und so, man ist nie alleinig beim Laufen.
2: Da fragen wir noch die Schwester. Elisa, du hast ja selbst eine Herzkrankheit, also da spürst du den Effekt von so einem Verein mal so richtig, kann ich mir vorstellen, oder?
5: Ja, die Gemeinschaften und die Freundschaften, was man da knüpft. Ja, auch generell den Austausch, dass man auch mit den Leuten reden kann, die gleichen Probleme haben und die auch gut verstehen.
2: Ja, und Silke, mit Lana läuft, sammeln wir dann eben auch Geld für den Verein.
3: Also eben einmal durch ein Startpaket mit die 15 Euro und danach, also jede gelaufene Runde, haben spendet die Reika eben auch noch was und deswegen müssen wir so viele Runden zusammenkriegen, wie wir kennen, ob wir da jetzt laufen, spazieren gehen, kriechen oder was auch immer oder irgendwie mit dem Roller, ist ganz egal, aber es kann jeder mitmachen.
0: Und da eben auch diese tolle Gemeinschaft erleben. Alle Infos gerne auch online bei uns, Radio Tirol.it. Lana läuft am nächsten Samstag, 12. September, wieder für den Verein Kinderherz.

Der Peter Cornelius mit seinem großen Song Zufällig auf Radio Tirol. Und Van Morrison mit seinem Brown-Eyed Girl. Schönen Freitagabend. Guten Start ins Wochenende mit Radio Tirol.

0: zählt für einen Freitag für Sie.
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0: In der Verkehrsredaktion heute den ganzen Tag was los. Jetzt ein defekter LKW auf der Finchgauer Startstraße Nadine Paris.
2: Richtung Finchgau zwischen Forst und Döll im ersten Tunnel. Einsatzkräfte sind keine da, es geht nur über die Gegenfahrspur daran vorbei. Fahren Sie hier besonders vorsichtig, es staut auch schon fast 2 Kilometer zurück. Vorsicht, defekter LKW auf der Finchgauer Startstraße Richtung Finchgau zwischen Forst und Döll im ersten Tunnel. Weiter auf die Brenner Autobahn, da geht es immer noch wegen Überlastung nur langsam weiter Richtung Süden zwischen Bozen Süd und Ala, Richtung Norden kurze Verzögerungen zwischen Drehen Süd und San Michele. Dann geht es im Feierabendverkehr auf den üblichen Straßen schleppend weiter, vor allem in unseren Städten Bozen, Meran und Brixen. Und noch 2 Infos fürs Wochenende. Auf dem Stilfser Joch findet morgen ein Radtag statt. Gesperrt wird ab Trafoi bis nach Bormio von 8 bis 16 Uhr. Auch der Umrail-Pass bleibt in dieser Zeit gesperrt. Und am Sonntag läuft der Ötztaler Radmarathon. Auch da kommt es ab 9:45 zu Straßensperren. Genauere Infos gibt's auf radiotirol.it.
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2: Die Wolken werden immer mehr und lassen es auch stellenweise schon regnen. Der Sahara-Staub macht's heute auch noch trüb. Mit morgen sind wir ihn dann aber los. Am Wochenende wartet viel, viel Sonne auf uns bei maximal 26 bis 31 Grad und etwas Nordföhn. Jetzt hat es im Flersch 23 Grad, in St. Veit in Brax 26, in Gagaz 30 und in Laas 25 Grad.
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0: Freitag, der 28. August mit Radio Tirol. Und es werden 3 Tage Skifest gefeiert. Ja, mitten im Sommer, mitten im Rheinhalt ohne Schnee. Auf der Passapromenade wird gerade schon gefeiert, auch noch übers ganze Wochenende mit der Sektion Ski Alpin des Amateursportvereins Meran. Der Erlös geht an die Athletinnen und Athleten, also gute Sache. Und auch in Brixen wird gefeiert und gesportelt.
1: Heute bei uns in Brixen.
2: Totale Frauenpower. Der Women's Run. 4,2 Kilometer wird durch die Brixener Altstadt gelaufen oder gegangen.
3: Jetzt möchte ich mal dabei sein und schauen, wie es in der Gemeinschaft ist bei dem Frauenlauf. Und entschieden haben ich mich und meine Arbeitskollegen. Wir sind schon eher Altdamen, aber ich glaube, wir schaffen es.
2: Ein Drittel der Teilnahmegebühr geht an eine Organisation, die Frauen in Gewaltsituationen schnell und unbürokratisch hilft. Die Anmeldungen sind bereits voll, aber zuschauen und anfeuern ab 19 Uhr und feiern ab 20 Uhr. Bei der Party geht immer.
4: Bei uns im Pustertal.
2: Ein Abend voller Tradition wird uns da versprochen und deshalb auch der Aufruf an alle in Dirndl oder Lederhose oder Tracht aufzukreuzen beim Xierser Heistodelfest ab 18 Uhr in der Interessenschaftshütte in Riebissen in St. Martin. Die Bauernjugend, die freut sich auf euch. Und nochmal Pustertal. Da warten 3 Tage Jergener Kirchtig auf uns. Heute Start in St. Georgen um 20 Uhr. Los geht's mit dem Festkonzerten der Musikkapellen. Morgen dann Aufstellen des Kirchtag Michel Baumes ab 13 Uhr. Am Abend Partymusik. Und am Sonntag dann Frühschoppen und wieder Festkonzerte.
1: Hein Prinz in Terlan.
2: Spielt die Musikkapelle Terlan auf und stellt ihre jungen Talente voll in den Mittelpunkt. Die übernehmen Solo-Parts, werden also voll ins Rampenlicht gestellt. Start um 20.30 Uhr in Oberkreuth.
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0: Ja gut, dass der Mond dieses Spektakel letzte Nacht geboten hat. Heute Nacht wäre es schlecht mit der Sicht.
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3: Um 4:15 war die halbe Mondscheibe bedeckt, um 5:45 Höhepunkt. Die nächste totale Mondfinsternis gibt es erst Ende 2028. Müssen wir noch ein bisschen warten.
2: Silvesternacht 2028, also sobald der Mond aufgeht, geht's los mit der Mondfinsternis. Das Problem wird sein, dass genau zu dem Zeitpunkt viele von uns wahrscheinlich schon langsam wieder untergehen oder untergegangen sind schon.
4: Als Bustra muss ich noch dabei sein.
2: Dabei sein beim Bustra Erdäpfellauf, das ist einfach nur Ehrensache.
4: Super, wenn die Leute motivieren, wenn die Leute anfeuern.
2: Morgen der Bustra Erdäpfellauf. So, und wer bitte macht mir jetzt Erdäpfelkirchen mit Kraut? Habe ich einen Lust?
5: Ja, guten Morgen, ja. Wie geht's eigentlich? Alle gut?
2: Ja, danke. Seid ihr auch?
5: Ja, logisch. Ja, weil ja, die Drohle geht's mir halb gut.
2: Schönes Wochenende.
5: Ebenfalls. Dankeschön, alles schön gut.
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0: Wake Me Up Before You Go Go. Mit Wham geht's durch den Freitagabend und gleich mit Albert Hammond. Und jetzt mit unseren 18 Uhr Nachrichten auf Radio Tirol.
1: Dachverband für Umweltschutz kritisiert neue Gülleregeln. Mehr Geld gibt es für Tagesmütter in Südtirol. Und heute wird's noch gewittrig, morgen dann sonnig. Ich bin Marlies Winkler, schönen Freitagabend.
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1: Der Dachverband für Natur- und Umweltschutz kritisiert die neuen Regeln zum Düngen in Schutzgebieten. In Natura 2000 Gebieten war das ja bisher eigentlich verboten. Die Landesregierung hat heute beschlossen, dass Bauern Gülle etwa auf Bergwiesen ausbringen dürfen, wenn sie einen Düngeplan vorlegen. Die Naturschützer glauben nicht an die neuen Regeln und bezweifeln,

0: Messehalle. Diesen Vorwürfen widerspricht Fabrizio Biras, der Kommandant der Stadtpolizei Bozen. Es sei alles gerechtfertigt.
1: Es ist organisiert, es ist kontrolliert und es ist auch begründet, weil es geht um die Sicherheit der Leute, die auch da übernachten. Und wir wissen, wie der Fluss plötzlich so stark sein wird, besonders wenn große und starke und kräftige Gewitter sind. Deswegen ist auch eine Frage der Sicherheit.
0: Diese Räumungen würden aber nicht viel bringen, heißt es von Bozen Solidale, denn die Obdachlosen würden ihr Zelt nach kurzer Zeit wieder aufbauen. Tagesmütter und Tagesväter in Südtirol bekommen künftig mehr Geld. Das Land hat den Stundensatz für sie auf 11,60 Euro erhöht, davor waren es 10,20 Euro. Für diese Lohnanpassung gibt das Land zusätzlich rund 1,7 Millionen Euro aus. Die Tarife für die Eltern bleiben gleich. Die Lohnerhöhung gilt rückwirkend ab dem 1. Jänner. In Südtirol gibt es zurzeit 235 Tagesmütter. Sie betreuen mehr als 1000 Kinder im Alter von 3 Monaten bis 3 Jahren. Wir schauen nach Osttirol. Dort sorgt ein Video gerade für viel Aufregung. Es zeigt, wie ein Streit zwischen einem Bergführer und einem Alpinist eskaliert und wie dieser Bergführer schließlich handgreiflich wird. Zu dem Vorfall soll es am letzten Wochenende gekommen sein. Das Video davon geht jetzt in den sozialen Medien viral. Zu sehen ist, wie sich Bergführer und Bergsteiger gegenseitig beschimpfen. Auslöser war offenbar ein Überholmanöver an einer ausgesetzten Stelle. Nach dem Tod von König Harald in Norwegen ist sein Sohn Håkon neuer König und dessen Frau Mette Marit die neue Königin. Um das neue norwegische Königspaar ranken sich einige Skandale. Mette Marit war mit dem verstorbenen Sexualverbrecher Jeffrey Epstein befreundet. Sie sollen jahrelang engen Kontakt zueinander gepflegt haben. Und auch Mette Marits Sohn aus seiner früheren Beziehung sorgt im Königshaus für Aufregung. Er ist für seine Party- und Drogenexzesse bekannt und er wurde erst dieses Jahr wegen 2 Vergewaltigungen zu 4 Jahren Haft verurteilt. Und heute ziehen noch Gewitter durchs Land. Wie es morgen mit dem Wetter weitergeht, das hören Sie gleich bei uns.
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5: Jetzt ziehen die Regenwolken immer weiter übers Land herein. Nadine Bares in der Service-Redaktion.
6: Es regnet stellenweise vom Finchgau übers Burggrafenamt, Unterland, Saarntal bis ins Eisacktal. Später mischen noch Gewitter mit, teils auch kräftige. Der Wind dreht auch ordentlich auf. Windspitzen von fast 70 Stundenkilometern messen wir jetzt in Deutschnofen bei 23 Grad. In Franzensfeste sind es 28, in Xiers 25 und in Ulten 26 Grad. Am Wochenende hat ganz klar die Sonne die Nase vorne bei wenigen Wolken und etwas Nordföhn. Zwischen 26 und 31 Grad gehen sich aus.
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6: Ein defekter LKW steht auf der Finchgauer Stadtstraße Richtung Finchgau zwischen Forst und Döll im ersten Tunnel. Die Karabiniere sind mittlerweile da und regeln den Verkehr einspurig. Von Meran kommend verlieren sie ein paar Minuten. Auf der Brenner Autobahn sind immer noch viele unterwegs. Es stockt südwärts, abschnittsweise zwischen San Michele und Ala. Etwas länger dauert es auch auf der Pustertaler Stadtstraße Richtung Bruneck zwischen Neuenhäusern und Bercha. Dann noch die üblichen Feierabendstaus, besonders im Etschtal heute Richtung Überatsch auf der Bozner Straße zwischen der Meberbrücke Eppan und Billhof. Dann quer durch Sinich auf der Reichstraße und in Lana auf der Meraner Straße dorfeinwärts. Und noch 2 Infos fürs Wochenende. Auf dem Stilfser Joch findet morgen ein Radtag statt. Gesperrt wird ab Trafoi bis nach Bormio von 8 bis 16 Uhr. Auch der Umbrallpass bleibt in dieser Zeit gesperrt. Und am Sonntag läuft der Ötztaler Radmarathon. Auch da kommt es ab 9:45 zu Straßensperren. Genauere Infos gibt es auf Radio Tirol ID für Sie. Kommen Sie uns gut an.
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5: Ja, schönen Freitagabend. Die Buschtra haben einen sympathischen Stolz mit ihrer Ehräpfel. Morgen steigt wieder der legendäre Ehräpfellauf. Und da sind wir auch bei den letzten Vorträgen.

Real Life, Send Me an Angel, Radio Tirol. Und jetzt der Max von Milan. So ein Lieber, so ein Fescher, so ein Witziger. Leihliebe, einer seiner aktuellen Songs.

0: in San Francisco. Der Freitag mit Radio Tirol. Von Brunneck bis nach St. Hintaufers durch die Kartoffeläcker sind so 17,6 Kilometer. Und die werden morgen gelaufen von Profi- und von Hobbyläufern, von Jung und Alt in verschiedenen Kategorien. Der Georg hat kaum eine Ausgabe des legendären Ehrepfellaufs ausgelassen.
1: Seit die Lauf ist das ein Fixpunkt im Jahr. Ich kann zwar nicht mehr richtig wettkampfmäßig mitlaufen wie früher, aber der Erdäpfellauf ist für mich allem zentral und auf den fiebert man hin, wurscht, ob man in Form ist oder nicht. Als Booster muss ich da dabei sein.
2: Zwischen 1500 weiteren Läufern wirst du fleißig angefeuert. Das pusht dann nochmal richtig, oder? Zum Leiter unerfahrenen Läufer.
1: Das Problem ist, wenn die Leute anfeuern, dann rennst du ein bisschen schneller. Und selbst bist du noch einen Kilometer oder drei Kilometer später. Und deswegen ist es besser, wenn ich nicht viele Leute kenne und wenn sie nicht so viel anfeuern, weil du bist so motiviert, dass du einfach traurig. Und deswegen, na, super, wenn die Leute motivieren, wenn die Leute anfeuern. Es gibt jemanden, aber man darf es halt nicht übertreiben.
2: Oh ja, ein richtig toller Lauf mit mega Stimmung für Musik, Wasserstationen und eine Aftershow-Party ist gesorgt. Für alle, die mitlaufen, ja, wir sehen uns dann an der Startlinie.
0: Ja, unsere Radio-Tirol-Kollegin Romy Gatterer ist in diesem Jahr auch das erste Mal dabei und hat sich schon ihren Ehrepfelsock mit dem Starterpaket abgeholt.
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0: Poetry in Motion, Johnny T. Lotzmann. Und gleich Cher mit dem Schub-Schub-Song.
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0: Zuvor schauen wir, was beim Wetter los ist und auf unseren Straßen. Nadine Paris in der Service-Redaktion.
2: Als erstes zum defekten LKW auf der Finchgauer Stadtstraße. Der steht Richtung Finchgau zwischen Forst und Döll im ersten Tunnel. Die Karabiniere sind da, einspurig geht es daran vorbei. Er steht in beiden Fahrtrichtungen etwas zurück, vor allem von Meran kommend. Da verlieren sie rund 10 Minuten. Auf der Brenner-Autobahn nach wie vor abschnittsweise Stop and Go Richtung Süden zwischen Neumarkt und Affi. Eine sichere Fahrt.
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2: Der Regen ist ordentlich in Schwung mittlerweile. Fast überall fallen Regentropfen. Später tauchen voraussichtlich auch noch Gewitter auf. Der Wind gibt auch teilweise ordentlich Gas. Durchs Wochenende nehmen wir dann richtig viel Sonnenschein mit. Die Restwolken morgen früh lösen sich schnell auf bei etwas Nordföhn. Zwischen 26 und 31 Grad sind drin. Jetzt hat in Burgstall 26 Grad, in Kaltern 29, in Profeis 22 und in St. Lorenzen 28 Grad.
1: 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How do you do? 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

0: Albano und Romina Bauer auf Radio Tirol. Ein Freitagabend, sieht Regen ins Land, auch mal fein zwischendurch. Christine Rabanza hier für Sie und diese Geschichte berührt uns hier total. Der Meraner Romeo Abolis ist kürzlich ganz einsam gestorben, ohne Verwandte, ohne Freunde und auch ohne jemanden, der ihm hätte eine würdevolle Beerdigung zahlen können. Und ihr übernehmt jetzt das meiste ganz unkompliziert. Hallo auf Radio Tirol vom Bestattungsunternehmen Memoria Meran, Geschäftsführer Benjamin Tolpeit.
1: Für uns ist das eigentlich eine Frage der Menschlichkeit gewesen, denn jeder Mensch verliert einen würdevollen Abschied. Unabhängig davon, ob Angehörige da sind oder ob jemand die finanziellen Mittel hat.
0: Ja, ihr spendet den Sarg, den Transport und eine Schweizerin, die zufällig davon gehört hat, übernimmt Blumenschmuck und Todesanzeige und so bekommt Nonno Romeo, wie er als Schülerlotse genannt worden ist, ein richtiges Begräbnis.
1: Genau, jetzt wird noch festgelegt, wenn genau der Termin steht und was für eine Uhrzeit. Dann wird es überall aufgeschlagen. Jetzt ist eine große Messe und bei der Messe darf jeder teilhaben mit einem kleinen Umgang und dann wird er beigesetzt.
0: Das ist einfach nur schön, das ist eine große Tat von euch, echt.
1: Also für uns ist das sicher keine große Heldentat. Jeder Mensch verdient Respekt und soll auch im Tod.
0: Ja, und oft eben von unerwarteter Seite. Ganz großes Herz, auch alle beim Bestattungsunternehmen Memoria Meran.
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Mit uns, mit Radio Tirol, geht's in Richtung letztes Augustwochenende schon glatt. Und auch in Richtung Almabtriebe. Da sind wir morgen im Radio Tirol Wecker bei Deborah Sparber, auch bei Zweien zu Gast, im Uldental und im Oberfinchgau. Feines Wochenende von uns allen. Der schönsten Musik aller Zeiten. Gleich auch mit ihren beliebtesten Schlagern der Woche bei Deborah Sparber.

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1: Brixen, 1500 Frauen laufen für Frauen. Dachverband für Umweltschutz kritisiert neue Gülleregeln. Und heute ziehen Gewitter durch, morgen wird sonnig. Ich bin Marli Sinkler, schönen Freitagabend.
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1: Rund 1500 Frauen laufen heute Abend durch die Brixner Altstadt für mehr Gleichberechtigung. Gelaufen wird eine Strecke von etwas mehr als 4 Kilometern ohne Zeitlimit. Start und Ziel sind der Domplatz. Dabei tragen alle Frauen das gleiche T-Shirt. Heuer ist es türkis als Zeichen für Ruhe, Leichtigkeit und Freiheit. Der Frauenlauf unterstützt Frauen, die von Gewalt betroffen sind. Ein Teil der Teilnahmegebühren wird gespendet und zwar an mehrere Hilfsangebote, darunter das Frauenhaus Bozen, die Sozialgenossenschaft GEA und die Initiative SGRTA und Dokate. Der Dachverband für Natur- und Umweltschutz kritisiert die neuen Regeln zum Düngen in Schutzgebieten. In Natura 2000-Gebieten war das bisher ja eigentlich verboten. Die Landesregierung hat heute beschlossen, dass Bauern Gülle etwa auf Bergwiesen ausbringen dürfen, wenn sie einen Düngeplan vorlegen. Die Naturschützer glauben nicht an diese neue Regeln und bezweifeln, dass es Kontrollen geben wird. Nach 10 Jahren Untätigkeit wird die Güllewirtschaft mit einem faulen Kompromiss belohnt, auf dem Rücken der Artenvielfalt, so der Dachverband für Natur- und Umweltschutz. Tagesmütter und Tagesväter in Südtirol bekommen künftig mehr Geld. Das Land hat den Stundensatz für sie auf 11,60 Euro erhöht. Davor waren es 10,20 Euro. Für diese Lohnanpassung gibt das Land zusätzlich rund 1,7 Millionen Euro aus. Die Tarife für die Eltern bleiben gleich. Die Lohnanpassung gilt rückwirkend ab dem 1. Jänner. In Südtirol gibt es zurzeit 235 Tagesmütter. Sie betreuen mehr als 1000 Kinder im Alter von 3 Monaten bis 3 Jahren. In Udine hat ein Passant heute früh eine schreckliche Entdeckung gemacht. Er hat eine Frau und ihren Hund tot aufgefunden.

0: Er ist heute früh im Alter von 89 Jahren verstorben. König Harald war beliebt bei der Bevölkerung. Ein Sager von ihm wurde weltweit bekannt. Norweger sind Mädchen, die Mädchen lieben und Jungen, die Jungen lieben. Norweger glauben an Gott, Allah, an alles und nichts. Haralds Nachfolger ist der 53-jährige König Håkon. Seine Frau Mette Marit wird zur neuen Königin. Die gemeinsame Tochter der beiden, Ingrid Alexandra, wird Kronprinzessin und somit erste Thronfolgerin.
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2: Ja, die Regenwolken teils schon ganz gut unterwegs, Nadine Bares in der Service-Redaktion.
3: Am meisten regnet es gerade im Burggrafenamt, aber auch sonst wird es fast überall nass. Ein paar Gewitter sind voraussichtlich auch noch dabei. Gerade hat es in St. Pankraz 25 Grad, in Stilfs 17, in Feldurns 28 und in Ratschings 26 Grad. Am Wochenende legt die Sonne dann wieder ordentlich los bei maximal 26 bis 31 Grad. Dabei wird es morgen auch stellenweise windig.
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3: Auf der Finchgauer Staatsstraße staut es wegen eines defekten LKW zwischen Döll und Forst. Die Karabiniere sind da und leiten Sie hier einspurig weiter. Rechnen Sie in beiden Fahrtrichtungen mit ein paar Minuten plus, vor allem Richtung Finchgau. Und immer noch überlastet ist die Brennerautobahn südwärts, streckenweise Kolonnenverkehr zwischen Neumarkt und Ala. Eine sichere Fahrt.
2: Aline.
3: Ja.
2: Dankeschön.
3: Danke dir.
2: Für 2 Jahre im Funkhaus fast. Wetterverkehr, Redaktion, unser Sonnenschein. Du warst eigentlich am Schiff, wolltest auf Fliegerradios dazwischen gekommen.
3: Ja, genau.
2: Sie so werden dich auch im Flieger lieben, Nadine. Vielen Dank für alles und gute Zeit und komm uns besuchen.
3: Ja, gerne. Dankeschön.
2: Für die.
3: Tschüss.
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4: Ich verrate Ihnen schon mal die großen Aufsteiger der Woche. Das Trio Laura, Mark und Amber. Dann Jolina Drews, die liefert ab. Und Petra Frey. Weniger gut hat's Andrea Berg laufen. Oder Schwiegertochter Vanessa Mai. Richtig spannender Abend heute wieder. Und die drei Neuen klingen richtig gut.

0: Celine Baum stelle ich Ihnen auch noch vor.
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0: Und Andreas Martin, der bleibt nach seinem Tod musikalisch einfach bei uns. Neue Songs sind aufgetaucht.
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0: Legen wir los mit der 30. Helene Fischer ist jetzt definitiv weg.
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Die größten Absteiger reihen sich alle in den ersten Top 15 ein, sind also bald unterwegs. Matthias Reim hier verliert auch, landet mittlerweile auf der 28. Immerhin 10 Wochen schon dabei. Die Sterne liegen.

Wolfgang Petri schnuppert auch keine Erfolgsluft mehr auf der 27 jetzt sein Abschied. Anna-Karina Wojcik verabschiedet sich auch vom Sommer und von unseren Charts mittlerweile. Platz 26.

0: bald wird's richtig emotional. Andreas Martin hat noch Musik für uns.
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0: Vorher aber noch Kerstin Ott. Tausendmal nein. Sie verliert 4 Plätze. Platz 24.

Was für ein großartiger, emotionaler Moment jetzt für uns alle. Andreas Martin ist wieder bei uns. Er hat noch Songs für uns. Letztes Jahr im September hat er uns verlassen, seine Musik aber bleibt. Aus seinem Archiv dürfen wir diesen Hit hier spielen. Ich hoffe vielleicht auch noch andere. Aber das hier ist wirklich ein Juwel, denn der Song ist zu 100% Andreas Martin, trägt seine Handschrift eindeutig und macht den Musiker ja noch mal größer und noch mehr unvergessen. Eng umschlungen. Platz 23 zum Start für Andreas Martin.

0: jetzt kommen die großen Verlierer der Woche. Wir starten mit Andrea Berg. Von der 15 fällt sie tief auf die 22.
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3: Und der nächste Absteiger der Woche: Funkelperlenaugen, der Pur-Klassiker. Seit 8 Wochen dabei, das sind DJ Herzbeat zusammen mit Axel Fischer. Und noch ein paar Wochen werden es für die drei schon werden. Platz 21.
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1: Halbzeit auf dem Weg zu den Top 10, Platz 20 hier, geht an Celine Born. Das ist schon die nächste Neue. Ihre Stimme ist ziemlich neu im Schlager-Business. Seit letzten Sommer hat sie ein Gesicht für uns. Immer wieder sonntags, da war sie dabei in der Sommer-Hitparade. Und wenn sie so weiter singt wie mit ihrem Hit hier, dann wird's garantiert noch weit gehen. Dich gehen zu lassen. Das ist Celine Born.

0: Und schon die nächste große Absteigerin, Natalie Holzner, Platz 19 nach der 13. Ihr Traumschiff unterwegs, mittlerweile zum Endhafen.
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1: Steffen Jürgens, der kann noch mal aufholen. Einen Schritt nach vorn auf die 17.

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1: Wir starten die Top 15 der Woche und wir feiern auch gleichzeitig den besten Neueinstieg hier. Marie Reim, die im Sommer mal getestet hat, wie sie im Ballermann ankommt. Daumen nach oben, das war klar, oder? Sie hat aber auch im Tonstudio gewerkelt und voilà, die neuen Songs sind da. 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Wenn das Show- und Singtalent in den Genen liegt.

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Platz 13.

0: das ist doch auch.
1: Charlene erreicht schon fast die Top 10, die 11 nach der 17. Und hier sind sie, die Top 10 der Woche. Patricia Larras eröffnet. Da sind wir sehr schnell unterwegs mit ihr auf ihrem Love Highway.
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0: Pia Sophie verliert 2 Plätze. Anita Hofmann kann sich halten auf der 7 wie letzte Woche schon.
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5: Jetzt sehen wir schon richtig gut hin zum Thron. Millionen sind die Titelverteidiger, aber behalten Sie die Krone auch diese Woche auf. 6 Hitlängen noch mit Ramon Roselli, eher verdoppelt. Von der

0: Jetzt wird's eng. Alle wollen ganz nach oben. Heinz-Rudolf Kunze, der hat auch ganz viel Siegerpotenzial. Wir sind wir, startet voll durch. Platz 4 schon.
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Millionen geben wieder die Krone ab. Alessa übernimmt. Zwischen deinen Zeilen steht ganz groß geschrieben auch der große Einser. Jetzt unser neuer Siegersong. Das war's, feines Wochenende und genieße es. Grüße von mir, Deborah Sparber.

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